0: Ein 22-Jähriger verstarb noch am Unfallort. Der 10-jährige Bub wurde erst rund 300 Meter flussabwärts von einer Passantin entdeckt und gemeinsam mit zwei weiteren Helfern aus dem Wasser geborgen. Er wurde ins Spital geflogen, wo er im Laufe des Abends seinen Verletzungen erlag. Der dritte Mann wurde ins Spital nach Feldkirch gebracht.
1: Die KPÖ hat die Gemeinderatswahl in Graz klar gewonnen. Die Partei von Bürgermeisterin Elke K. legte um 7 Prozentpunkte zu und kommt auf fast 36%. Dahinter folgt die ÖVP auf Platz 2. Die Grünen bleiben trotz Verlusten auf Platz 3 vor der FPÖ, die leicht zulegen konnte. Die SPÖ musste erneut historische Verluste hinnehmen. Das israelische Militär hat nach eigenen Angaben im Südlibanon einen 200 Meter langen Tunnel der Hisbollah zerstört. Die USA seien vor dem Angriff informiert worden, teilt die israelische Regierung mit. Trotz des Rahmenabkommens für eine Friedenslösung setzen Israel und die pro-iranische Hisbollah im Libanon ihre gegenseitigen Angriffe fort. Nach den schweren Erdbeben in Venezuela werden immer noch mehr als 47.000 Menschen vermisst. Offiziell wurden bisher 1.450 Tote und rund 3.200 Verletzte bestätigt. Im Katastrophenschutzgebiet suchen Einsatzkräfte weiter nach Überlebenden. Gleichzeitig überprüft die Regierung, welche Gebäude noch bewohnbar sind. Das Formel-1-Wochenende in Spielberg endet mit einem neuen Besucherrekord. 320.000 Fans waren mit dabei. Mercedes-Pilot George Russell hat den Grand Prix von Österreich gewonnen. Die Fans sind dabei auf ihre Rechnung gekommen. Guten Morgen, Gerhard Prohaska.
2: Ja, und das haben sich die Fans auch verdient, die da auf den Tribünen gegrillt wurden. Schönen guten Morgen. Die ersten drei waren am Ende innerhalb von 1,9 Sekunden und Sieger George Russell, der war vor allem froh, dass er nach der Pechsträhne am Beginn der Saison jetzt das Selbstvertrauen wieder gefunden hat.
3: Psychologically and these last two weekends for me have been vitally important to remind myself I can do it.
2: Und George Russell hat damit den Rückstand in der Weltmeisterschaft auf seinen Teamkollegen Kimi Antonelli auf 40 Punkte reduziert. Das heißt, das wird immer brisanter und das fordert Mercedes-Boss Toto Wolff. Vorerst will man die beiden aber an der langen Leine lassen.
4: Wir wollen, dass die beiden Rennen fahren und wir wollen auch keine Stallorder, aber wir dürfen auch nicht naiv sein.
2: Aber wenn sich die zwei Mercedes-Kollegen streiten, dann freuen sich vielleicht die Dritten und das sind große Namen Max Verstappen und Lewis Hamilton, die haben die Weltmeisterschaft noch lang nicht abgeschrieben.
1: Und das waren die Nachrichten mit Eva Liebentritt.
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2: Am Mikrofon Eva Liebentritt. Graz bleibt dunkelrot. Die KPÖ holt mit 35,8% einen klaren Sieg bei der Gemeinderatswahl gestern. Bürgermeisterin Elke K. sagt dazu in der ZIP2.
3: Ich war ja lange Zeit sehr skeptisch, weil man uns ja früh schon als Platz 1 und so hochgeschrieben hat. Aber ich bin natürlich über dieses Ergebnis sehr, sehr glücklich.
2: Die ÖVP landet mit 25,2% auf Platz 2. Platz 3 geht an die

0: ja, die fast 4 Prozentpunkte verloren hat und im vorläufigen Endergebnis nur mehr auf 5,6% kommt. LKK will mit allen Parteien Gespräche führen.
1: Berichtet Johann Puntigam aus Graz. Nach Tirol jetzt. Nach einem heftigen Gewitter sitzen seit gestern hunderte Menschen im hinteren Kaunertal fest. Mehrere Muren sind auf die Gletscherstraße abgegangen. In einer Stunde sollen die Betroffenen mit Hubschraubern ausgeflogen werden. Roman Wagner berichtet.
2: Gestern Nachmittag geht im Kaunertal ein heftiges Gewitter mit Hagel nieder. Innerhalb weniger Minuten donnern gleich drei Muren ins Tal. Sie verschütten die Kaunertaler Gletscherstraße, Teile der Fahrbahn werden weggerissen. Auch die Stromversorgung fällt aus. Rund 200 Tagesausflügler sind im hinteren Kaunertal eingeschlossen. Sie verbringen die Nacht in den Restaurants der Gletscherbahnen, die mit Notstrom versorgt werden. Heute, Montag, sollen sie mit 4 Hubschraubern ausgeflogen werden. Wie lange die Straße gesperrt bleibt, ist noch unklar. Die Schäden dürften jedenfalls erheblich sein.
1: Gastgeber Kanada steht als erster Achtelfinalist der Fußball-Weltmeisterschaft fest. Die Kanadier gewinnen mit 1:0 gegen Südafrika. Martin Lang.
3: Nach vielen vergebenen Chancen schießt in der 91. Minute Steve Moustakio in Los Angeles, Kanada, zum 1:0-Sieg gegen Südafrika und damit erstmals ins WM-Achtelfinale. Für den kanadischen Teamchef, Ex-Salzburg-Trainer Jesse Marsch, eine kanadische Heldengeschichte.
4: They're Canadian heroes. That's what I told them at the end. They're now Canadian heroes.
3: Es ist die harte Arbeit dieses Teams. Ich fliege heute auch noch weiter nach Monterrey, um Niederlande, Marokko zu beobachten. Einer der beiden wird hier unser Gegner. Aber ich wollte, dass wir gegen einen sogenannten Riesenspiel und das machen wir jetzt. Die heutigen Spiele im 16. Finale sind ab 19 Uhr Brasilien gegen Japan und ab 22.30 Uhr Deutschland gegen Paraguay.
1: Und das waren die Nachrichten mit Eva Liebentritt.
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2: Mikrofon Eva Liebentritt, guten Morgen. Im Osten Österreichs wird es heute noch einmal heiß. Schon gestern haben die Temperaturen Rekordwerte von bis zu 40 Grad erreicht, etwa in Wien. Die Hitze und Schwüle haben auch die Einsatzkräfte gefordert. Volker Obermeier fasst zusammen.
3: Mobile und stationäre Ärzteteams waren verstärkt im Dienst. Zu behandeln waren etwa Menschen mit Kreislaufproblemen oder Bluthochdruck, zum Beispiel an der Uniklinik in Salzburg, schildert die Internistin Katja Rusitzka.
4: Es war ein deutlich erhöhtes Aufkommen und ich war die letzten Tage schon da und man hat einfach gemerkt, dass von Tag zu Tag immer mehr Leute gekommen sind.
3: Zahlreiche Einsätze meldet auch die Wasserrettung. Bei einem Badeunfall in Bludenz in Vorarlberg sind ein Mann und ein Kind in der Ill ums Leben gekommen. Die hohen Temperaturen haben auch Folgen für die Infrastruktur. Die ASFINAG rechnet mit weiteren Fahrbahnschäden, etwa entlang der Westautobahn. Die ÖBB warnen vor Zugausfällen, weil sich Gleisanlagen aufgrund der Hitze verformen.
2: Fluggäste können jetzt Gebühren zurückverlangen. Die Billigfluglinie Ryanair darf viele ihrer Extragebühren nämlich so nicht mehr verlangen. Reporterin Viktoria Waldhäusl, warum nicht?
5: Ja, das SPÖ-geführte Konsumentenschutzministerium

0: und laut VKI können alle, die die betroffenen Gebühren bezahlt haben, diese zurückfordern. Aber Achtung, ich würde mich nicht zu früh freuen, weil auf Anfrage hat mir Ryanair sinngemäß gesagt, dass die Airline zu gar nichts verpflichtet wurde. Also es könnte sein, dass der VKI da noch ein bisschen weiterkämpfen muss.
1: Sagt unsere Reporterin Viktoria Waldhäusl. In Eisenstadt hat ein Ammoniak-Austritt in der Eislaufhalle des Sportzentrums einen Großeinsatz ausgelöst. 9 Menschen sind leicht verletzt. Sie wurden ins Krankenhaus gebracht, konnten aber mittlerweile wieder entlassen werden. Ursache für den Ammoniak-Gasaustritt war laut Polizei eine defekte Zuleitung zum Eislaufplatz. Das Areal war mehrere Stunden gesperrt. Die Sperre ist inzwischen aufgehoben. Mehrere nahegelegene Schulen bleiben aber vorsorglich geschlossen. In Österreich haben sich die Grundwasserstände zuletzt nur leicht verbessert. Laut Greenpeace zeigen weiterhin rund 78% der Messstellen niedrige oder sehr niedrige Werte. Während es in Teilen der Süd- und Oststeiermark sowie in Kärnten lokale Verbesserungen gibt, bleibt die Lage in vielen Regionen, besonders im Osten und Westen, angespannt. Eine Entwarnung ist laut Greenpeace nicht in Sicht. Das waren die Nachrichten mit Eva Liebentritt.
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0: verzichten. Putin sagt, Russland werde an seinem Ziel festhalten, die vier Regionen Donetsk, Luhansk, Cherson und Saporischschja vollständig einzunehmen. Der Ausbruch des Hantavirus neigt sich offenbar dem Ende zu. Das teilt die Weltgesundheitsorganisation mit. Alle Kontaktpersonen hätten ihre Quarantäne abgeschlossen. 30 Kontaktpersonen werden noch nachbeobachtet, heißt es. Die Gesamtzahl der Fälle liege weiter bei 13, darunter 3 Todesfälle. Nichts für schwache Nerven war das 3:3 des österreichischen Nationalteams gestern früh in Kansas gegen Algerien. Am Ende hat es beiden Teams zum Weiterkommen verholfen. BM-Reporter Daniel Kulowitz, du und das Team, ihr seid ja mittlerweile zurück ins Basiscamp in Kalifornien gereist. Das Algerien-Match ist aber noch allgegenwärtig.
1: Ja, das kannst du auch nicht so leicht aus den Socken schütteln. Guten Morgen. Und Ralf Rangnick, der Teamchef, weiß, ohne den Last-Minute-Ausgleich von Sascha Kalajdzic hätte er sich hier ein paar ganz unangenehme Fragen gefallen lassen müssen.
2: Keine Frage. Ich glaube, das war auch in den Köpfen für zumindest 60 Sekunden. Ich glaube, wir waren alle in der Schockstarre, im Schockzustand. Aber umso bemerkenswerter ist ja, dass die Mannschaft eben nicht den Kopf hat nur hängen lassen.
0: Sagt Teamchef Rangnick. Daniel, gegen Spanien braucht es aber wohl noch Verbesserungsbedarf.
1: Definitiv, auch nach dem dritten WM-Spiel muss man sagen, Österreich hat bei dieser Weltmeisterschaft immer noch nicht sein wahres Gesicht gezeigt. Das Lästigsein, das Niederlaufen eines Gegners, das fehlt bisher total. Gegen Spanien wird man das Level mindestens um 3 Gänge höher schalten müssen, weiß auch der Held vom Algerien-Spiel, Sascha Kalajdzic.
3: Wenn du weit kommen willst bei so einem Turnier, dann musst du auch mal solche Gegner versuchen zu schlagen, aber wir genießen jetzt einmal den Moment und dann konzentrieren wir uns auf 16. Finale.
1: Treffpunkt mit Europameister Spanien ist Los Angeles, Donnerstagabend, österreichischer Zeit.
0: Berichtet WM-Reporter Daniel Kulowitz aus den USA. Und das waren die Nachrichten mit Eva Liebentritt.
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1: Am Mikrofon Eva Liebentritt. Der russische Präsident Putin gibt sich weiterhin siegessicher. Einen ukrainischen Vorschlag für einen gegenseitigen Verzicht auf Langstreckenangriffe lehnt er ab. Ansgar Gersmann berichtet.
2: Russland werde an seinem Ziel festhalten und die vier Regionen Donetsk, Luhansk, Cherson und Saporischschja vollständig einnehmen, sagt Putin in einem Interview mit dem russischen Staatsfernsehen. Auf einem Kongress der Regierungspartei Einiges Russland hatte er wenige Stunden zuvor erklärt, dem Westen werde es nicht gelingen, Russland zu besiegen. Dabei gibt es derzeit an der Front Rückschläge für die russischen Truppen. Die Ukraine nimmt zudem die russische Energiewirtschaft ins Visier. Das setzt Moskau offenbar unter Druck. Vor Tankstellen bilden sich Schlangen. Putin hat deshalb eine Krisensitzung einberufen und räumt Probleme bei der Kraftstoffversorgung ein. Im Moment beobachten wir einen gewissen Mangel, aber er ist nicht kritisch, so der russische Präsident.
1: Österreich bekommt eine Bundes

0: Der Berschmannhof in Eisenkabel ist seit vielen Jahren ein Museum, aber noch viel mehr. Er leistet Bildungsarbeit über das Massaker hinaus zum Nationalsozialismus und heutigen Erscheinungsformen von Rechtsradikalismus. Teil davon war auch das Antifa-Camp im Vorjahr. Die Razzia, angeordnet vom stellvertretenden Leiter Staatsschutz und Extremismusbekämpfung in Kärnten, war letztlich in Teilen rechtswidrig und überzogen, so eine Untersuchungskommission des Innenministeriums. Noch gibt es offene Wunden, sagt Nikolai Orage vom Partisanenverband, aber auch viel Verständnis für die Arbeit des Museums.
1: Diese Geschichte, die wir sozusagen repräsentieren und auch weitergeben wollen, kommt, würde ich sagen, in der Mitte der Gesellschaft an.
0: So soll es schon bald den Besuch einer Gruppe Polizeischüler im Museum Berschmannhof geben.
2: Norbert Hofer bleibt nach seiner alkoholbedingten Führerscheinabnahme FPÖ-Landesparteiabgeordneter im Burgenland. Das sei mit der Bundespartei abgesprochen, sagt Hofer heute. Er bedauere den Vorfall und betont, die Konsequenzen darunter, den Führerscheinentzug zu tragen. Die Bundes-SPÖ hatte zuvor seinen Rücktritt gefordert. Das waren die Nachrichten mit Eva Liebentritt. Zum Wetter.
3: Auch der Montag wird heiß mit 30 bis 36, im Osten um 39 Grad. Dazu scheint für einige Stunden die Sonne. Im Laufe des Tages entstehen stellenweise teils heftige Gewitter, besonders im Bergland, vereinzelt auch im Flachland. Und Vorsicht, kurzfristig sind am Nachmittag und Abend auch in einiger Entfernung von Gewittern stürmische Windböen möglich, besonders im Norden und im Osten. Morgen zumindest zeitweise sonnig und 30 bis 38 Grad, in Vorarlberg um 28. Dazu zumindest zeitweise sonnig, am Nachmittag dann teils heftige Gewitter. Soviel zum Wetter mit Thomas Wostal.

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1: Am Mikrofon Eva Liebendritt. Serbiens Präsident Alexander Vučić hat am Wochenende seinen Rückzug in ein paar Wochen in Aussicht gestellt. Gleichzeitig kündigt er vorgezogene Präsidentschafts- und Parlamentswahlen an. Das ist keine Überraschung, hat aber wenig bis gar nichts mit den schon monatelangen Protesten gegen ihn zu tun, berichtet aus Belgrad Christian Werschütz.
2: Schon viele Monate galt es wahrscheinlich, dass Vučić noch alle gesetzlichen Vorbereitungen für die Expo 2027 unter Dach und Fach bringen will und dann Wahlen ankündigen wird. Vučić verkürzt seine Amtszeit als Präsident um knapp ein Jahr, hätte ein drittes Mal ohnehin nicht antreten dürfen, kann aber problemlos die zentrale Figur im Wahlkampf sein und möglicherweise als Regierungschef weiter alle Fäden Serbiens in der Hand behalten. Die Chancen seiner Gegner von Studentenbewegung und Opposition werden vom Spitzenkandidaten der Studenten, von ihrem Programm und von der Einheit der Opposition abhängen. Alexander Vučić hat Serbien durchaus auch modernisiert. Sein politisches Ende ist möglich, aber derzeit nicht absehbar.
1: Die öffentlichen Universitäten in Österreich verzeichnen einen neuen Rekord an Studienabschlüssen. Im Studienjahr 24/25 haben knapp 37.700 Personen ihr Studium beendet. Das sind etwa 300 Abschlüsse mehr als in den bisherigen Spitzenjahren. Auch die Zahl der Studierenden wächst wieder auf knapp 300.000, liegt aber noch hinter den Höchstwerten in den 2010er Jahren. Die Grundwasserstände in Vorarlberg sind erschreckend niedrig. Zu diesem Schluss kommt die Umweltschutzorganisation Greenpeace. Sie hat in ganz Österreich Messstellen für das Grundwasser analysiert. Dabei zeigt sich, bundesweit weisen fast 80% der Messstellen einen niedrigen oder sehr niedrigen Grundwasserstand.

0: soll sie das angekündigte Wasserentnahmeregister für Industrie und Landwirtschaft rasch umsetzen. Außerdem brauche es eine Wasserabgabe für industrielle Großverbraucher. Probleme mit dem Grundwasser werde es in Zukunft immer öfter geben.
1: Am Chiemsee in Bayern stehen tausende Quadratkilometer Wald und Moor in Flammen. Durch den aufsteigenden Rauch kam es zu Sichtbehinderungen. Die nahegelegene A8 war stundenlang komplett gesperrt, ist mittlerweile aber wieder freigegeben. Die Feuerwehr in Bayern warnt die Bevölkerung und bittet, Fenster und Türen geschlossen zu halten. Rund 200 Einsatzkräfte sind vor Ort. Das waren die Nachrichten mit Eva Liebentritt. Zum Wetter.
2: 30 bis 36 Grad erwarten uns heute im Osten um die 39 und oft scheint die Sonne. Besonders im Bergland entstehen stellenweise heftige Gewitter, vereinzelt auch im Flachland. Und Vorsicht, kurzfristig sind am Nachmittag und Abend auch in einiger Entfernung von Gewittern stürmische Windböen möglich, besonders im Norden und im Osten. In den folgenden Tagen geht die Hitzewelle nach und nach zu Ende. Am Mittwoch hat es von Vorarlberg bis Oberösterreich schon durchwegs unter 30 Grad, am Donnerstag dann in ganz Österreich. Soviel zum Wetter mit Thomas Wostal.

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0: Ura je 12 in 30 minut.
1: Herzlich willkommen zum Mittagsjournal. Die Hitze macht immer mehr Menschen zu schaffen. Viele mussten am Wochenende in den Krankenhäusern behandelt werden. Die Bestellung des Klagenfurter Magistratsdirektors beschäftigt weiter die Gerichte. Der geplante Technologiepark im Lavantal nimmt jetzt Formen an. Heute wurde das Siegerprojekt vorgestellt. Und das Wetter bringt weiter Hitze und vereinzelt auch Gewitter.
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1: Die Hitzewelle hat Kärnten fest im Griff. Auch heute sind wieder Temperaturen von 36, 37 Grad möglich, heißt es von der Geosphere Austria. Die Nächte bringen auch nicht mehr unbedingt die gewünschte Abkühlung und immer mehr Menschen müssen wegen der Hitze auch ärztlich behandelt werden. Barbara Veit berichtet.
3: Was viele Menschen in Klagenfurt, Villach und St. Veit gemerkt haben, bestätigt Meteorologe Martin Ortner gegenüber dem ORF Kärnten. Die vergangene Nacht war eine Tropennacht. Das heißt, die Temperatur ist in den Städten nicht unter 20 Grad gesunken. Auch in den kommenden Tagen bleibe es noch extrem warm, sagt Ortner. Ein neuer Hitzerekord im Juni sei aber noch nicht aufgestellt worden.
4: Der Juni-Rekord liegt bei 38,3 Grad, gemessen an der Wetterstation in Salstritz ob Leiburg. Und diese 38,3 Grad, die werden wir voraussichtlich auch heute und morgen nicht knacken.
3: Am Mittwoch würde dann eine Kaltfront über Kärnten ziehen, die Gewitter und niedrigere Temperaturen mit sich bringe, so der Meteorologe.
4: Die Temperaturen, die pendeln sich danach auf einem durchschnittlichen Niveau ein. Also es sind auch in der zweiten Wochenhälfte sommerliche Temperaturen zu erwarten, so zwischen 25 und 30 Grad. Also angenehm warmes, aber nicht mehr so extrem heißes Sommerwetter.
3: Dann könnten vielleicht auch die Rettungskräfte wieder etwas durchatmen. Allein am vergangenen Wochenende ist das Rote Kreuz zu 102 Einsätzen wegen körperlicher Folgen der Hitze ausgerückt. Und auch in den Spitälern habe man laut Kärntner Landeskrankenanstalten Betriebsgesellschaft spürbar mehr Patientinnen und Patienten behandelt.
1: Am Landesgericht Klagenfurt wird heute der Zivilprozess rund um die Bestellung des Klagenfurter Magistratsdirektors fortgesetzt. Jürgen Dumpelnick klagt die Stadt auf etwa 200.000 Euro Verdienstentgang. Er sei 2024 nach einem Hearing einer der zwei Erstgereihten für den Posten gewesen. Nach ungeschickten Aussagen zum Bestellungsantrag, den er selbst mitverfasst haben soll, wurde er jedoch fallen gelassen und der Posten neu ausgeschrieben. Er sei aufgrund seiner Weltanschauung diskriminiert worden, kritisierte Dumpelnick. Recht gab ihm bereits die Gleichbehandlungskommission des Landes. Heute läuft der dritte Verhandlungstag. Anita Steiner-Steinkellner berichtet.
5: Der frühere SPÖ-Vizebürgermeister von Klagenfurt, Philipp Liesnick, muss heute als Zeuge Rede und Antwort stehen. Richterin Astrid Kahner will genau wissen, wie das Bewerbungsverfahren von Jürgen Dumpelnick einst ablief. Konkret geht es um Anträge zur Bestellung Dumpelnicks als Klagenfurter Magistratsdirektor. Diese seien zwischen den Mitgliedern der SPÖ-Fraktion Liesnick, Dumpelnick und dem früheren Magistratsdirektor von Villach, Christoph Herzeg, hin und her geschickt worden. Das bestätigt Liesnick heute auch, es ging um inhaltliche Abstimmungen. Außerdem sei er mit Dumpelnick und Herzeg befreundet. Ob das üblich sei, dass der Bewerber, um den es geht, in die inhaltliche Abstimmung mit einbezogen wird, will die Richterin wissen. Ja, so Liesnick, schließlich müsse derjenige, der angestellt wird, mit den Rahmenbedingungen einverstanden sein. Aber soweit ist es bekanntlich nicht gekommen. Liesnick erzählt, dass es damals nach dem Hearing zwei Erstgereihte gegeben hat. Zunächst hatte Dumpelnick neben der SPÖ auch die Unterstützung der FPÖ und NEOS, also eine politische Mehrheit. Doch der Bestellungsprozess hat sich hingezogen. Liesnick sagt heute, er hatte bei Bürgermeister Christian Scheider den Eindruck, dass dieser Zeit gewinnen wolle, da ihm Dumpelnick nicht zugesagt habe. Als zweiter Zeuge sagt heute der frühere Magistratsdirektor von Villach, Christoph Herzeg, aus. Die Frage der Richterin, ob er eine politische Nähe zu einer Partei hat, will er nicht beantworten. Er erzählt aber, dass ihm damals Philipp Liesnick um Hilfe gebeten hat. Daraufhin hat er seine eigene Magistratsdirektorenbestellung hinzugezogen und angepasst. Außerdem habe er ein Konzept für ein Gehaltsschema erstellt. Am Nachmittag werden noch weitere Zeugen befragt. Am Mittwoch wird der Prozess fortgesetzt.
1: Die Meldungen hat heute Elisabeth Bergmann für Sie zusammengestellt.
6: Einen einsatzreichen Tag hat die Hauptfeuerwache Villach hinter sich. Gleich 9-mal wurden die Einsatzkräfte der Wache gestern alarmiert. Von Wasserschäden über technische Hilfeleistungen bis hin zu einer Tierrettung haben die Einsatzgründe gereicht. Auf einem Campingplatz am Fassacher See hat der Brand einer Photovoltaik-Speicherbatterie eine starke Rauchentwicklung verursacht. Eine Person hat bereits vor dem Eintreffen der Feuerwehr erste Löschmaßnahmen mit einem Feuerlöscher durchgeführt. Die beschädigte Batterie wurde von den Einsatzkräften geborgen, in ein Wasserbad eingelegt und zur weiteren Beobachtung ins Feuerwehrzentrum Villach gebracht. Der oberste Gerichtshof hat zahlreiche Gebührenklauseln der Fluglinie Ryanair für rechtswidrig erklärt. Betroffen sind unter anderem Gebühren für den Check-in am Flughafen, Bordkarten, Umbuchungen und Namensänderungen. Konsumentinnen und Konsumenten können bereits bezahlte Gebühren unter bestimmten Voraussetzungen zurückfordern. Die Fluglinie Ryanair fliegt auch den Flughafen Klagenfurt an. Laut Statistik Austria hatte Kärnten Anfang 2026 105 Einwohner weniger als noch im Jahr davor. In Kärnten leben damit derzeit knapp unter 570.000 Menschen. Im letzten Jahr sind in Kärnten 2.270 Personen mehr gestorben als geboren. Ohne die Zuwanderung aus dem Ausland wäre die Bevölkerung also noch deutlicher geschrumpft.
1: Ein Jahr später als im vergangenen Jahr angekündigt, soll nun der Baustart für den Technologiepark im Lavantal erfolgen. 2028 soll in St. Paul direkt neben dem Choralmbahnhof ein Forschungs-, Wirtschafts- und Bildungsstandort entstehen. Am Vormittag wurde aus 55 eingereichten Projekten das Siegerprojekt vorgestellt. Bernd Radler war dabei.
7: Es ist in vielerlei Hinsicht ein ungewöhnliches Projekt, denn zuerst soll ein Wald gepflanzt werden und daraus soll dann erst der Technologiepark aus Holz erwachsen. In 7 Baustreifen können 22 Gebäude gebaut werden, angelegt auf 30 Jahre, erklärt Architekt Ulrich Hagen.
8: Das heißt, wir werden Pflanzen haben, wir werden Bäume haben, die Schatten spenden, die verwertet werden können, während der Technologiepark entsteht, die ein großer CO2-Speicher sind, also es geht um Zukunft. Es geht um Umwelt, es geht um Hitze, was im Moment der Fall ist, dass man genau ein Mikroklima schafft, das eine angenehme Arbeitsatmosphäre erzeugt.
7: Die Choralmbahn fährt seit Dezember. Das erste Gebäude des Technologieparks soll 2028 gebaut werden, ein Jahr später als noch im vergangenen Jahr abgeschätzt. Kostenpunkt 30 Millionen Euro, zumindest für den Anfang, sagt Projektwerber Markus Hornböck von der Standortagentur Barbeck.
9: Jetzt geht es darum, dass wir in die Umsetzung kommen. Und das bedeutet, dass wir uns noch zusätzliche Mittel werden sichern müssen. Wir sind in Gesprächen mit dem Bund als Eigentümer der Barbeck. Wir sind aber natürlich auch darüber hinaus bemüht, eine gewisse Subsidiarität zu leben und Mittel auch auf EU-Ebenen für die Kärntner Projekte und für das Kärntner Projekt noch zu holen und zu lukrieren.
7: Geforscht werden soll am Standort unter anderem an Materialien der Zukunft. Obwohl es ja in Klagenfurt, Villach oder Graz schon Forschungsstandorte gibt, direkt an der Choralmbahn, brauche es den zusätzlichen Standort im Lavantal. Sagt Landeshauptmann Daniel Fellner von der SPÖ.
10: Wir haben ja tolle Technologieparks schon entwickelt. Lakeside Park, ein großartiges Beispiel auch, wie das hier im Lavantal passieren wird. Nämlich Schritt für Schritt, ein Gebäude nach dem nächsten. Und es wird eine großartige Zukunft für das Lavantal, das ich hier prophezeien kann.
7: Was noch offen ist, ist die Frage, ob eine Umweltverträglichkeitsprüfung notwendig ist, wie die Straße zum neuen Bahnhof neu verlegt werden soll und konkrete Widmungen. Aber heute freuen sich einmal alle Projektbeteiligten über einen großen Meilenstein, wie sie sagen.
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1: Im Studio Andreas Lechner. Die Bundesregierung hat sich auf ein neues Glücksspielgesetz geeinigt, zumindest in Form eines Entwurfs, der ab heute in Begutachtung ist und gemischte Reaktionen auslöst. Die Bundesregierung sieht das freilich anders. Das neue Gesetz bringt demnach zahlreiche Verbesserungen für Spieler und Anbieter. Paul Siehorsch.
2: Der Glücksspielmarkt wird liberalisiert, für neue Anbieter gelten strenge Regeln, so die Bundesregierung. Gleichzeitig soll es mehr Spielerinnen und Spielerschutz geben, etwa eine Sperrliste und wöchentliche Limits von maximal 1.680 Euro. Das wirke, sagt Ewald Lochner, Suchtkoordinator der Stadt Wien.
3: Vor allem werden bei Menschen, die jetzt tatsächlich ein grobes Problem haben mit Glücksspiel, wird damit natürlich verhindert, dass irgendwie massive finanzielle Nachteile aus dem erwächst.
2: Andere Suchtberaterinnen und Berater sind skeptisch. Sie befürchten Abwanderung ins illegale Glücksspiel. Hier soll aber ebenfalls was passieren, das sieht der Entwurf vor. Webseiten sperren etwa. Auch in die Sportwetten wandern spielsüchtige Menschen ab. Dieser Bereich ist auch vom neuen Gesetz nicht erfasst, kritisiert der Suchtkoordinator.
1: Die Bau- und Gartenmarktkette Hellweg ist insolvent. Aus diesem Grund hat das Unternehmen ein Sanierungsverfahren mit Eigenverantwortung in Linz beantragt. Hellweg betreibt in Österreich 6 Filialen in Oberösterreich, Salzburg und der Steiermark mit rund 165 Beschäftigten. Alle Filialen sollen vorerst aber geöffnet bleiben. Daher behalten auch alle laufenden Aktionen, Rabatte und Kundenkarte ihre Gültigkeit. Ganz Österreich schwitzt und das schon seit Tagen. Kein Wunder, dass bei dieser Gluthitze die Temperaturrekorde nur so purzeln. Auch die Zahl der Rettungseinsätze ist wegen der massiven Hitze gestiegen, wie Sophie Moos-Eder berichtet.
4: Um insgesamt 15% mehr Einsätze hat es an diesem Wochenende in ganz Österreich gegeben. Besonders gefordert waren die Einsatzkräfte in der Steiermark. Da sind sie um fast 20% öfter alarmiert worden als sonst. Alleine beim Formel 1 Grand Prix in Spielberg sind mehr als 900 Menschen versorgt worden, so viele wie noch nie bei der Veranstaltung. Probleme haben die Österreicherinnen und Österreicher vor allem mit dem Kreislauf und Dehydrierung. Außerdem fühlen sich viele erschöpft. Besonders betroffen von der Hitze sind ältere Menschen, Kinder und Menschen mit Vorerkrankungen.
1: Sehr oft folgen auf extrem hitzeheftige Gewitter, so wie gestern im Pongau in Salzburg. In Hüttau und Werfenweng haben heftige Unwetter mit Blitzeinschlägen gleich 3 Waldbrände ausgelöst. Wegen des Starkregens kam es außerdem zu Vermurungen und der Sturm riss mehrere Bäume um, die mehrere Straßen verlegten. 35 freiwillige Feuerwehren waren im Einsatz. Nach den Murenabgängen gestern in Tirol im hinteren Kaunertal konnten heute alle 200 von der Außenwelt abgeschlossenen Gäste ausgeflogen werden. Stromversorgung und Gletscherstraße sind aber nach wie vor unterbrochen. Verletzt wurde bei den 3 Murenabgängen auf die Gletscherstraße laut Polizei zum Glück niemand. Das waren die Nachrichten mit Andreas Lechner. Das Wetter.
5: Extrem heiß geht es im Großteil Österreichs durch den Nachmittag. Meist steigen die Temperaturen auf 30 bis 36.

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4: Trees of Memory ist ein Projekt, das aus dem Suizid meines Lebenspartners und meinem eigenen Suizidversuch, den ich nur durch Wiederbelebung überlebt habe, entstanden ist. Ich laufe seit dem zweiten Todestag meines Lebenspartners an Ostern 2018 um die Welt und ich pflanze Bäume der Erinnerung für Menschen, die sich das Leben genommen haben, Suizidopfer. Diese Bäume sollen nicht nur an Menschen erinnern, die es nicht geschafft haben, sondern sie sollen helfen, das Stigma des Suizides in der Gesellschaft zu beseitigen. Weltweit steigen die Zahl derer, die an mentalen Erkrankungen erkranken. Und sehr oft ist es so, dass man sich einfach nicht traut, darüber zu reden. Depressionen und suizidale Gedanken werden wirklich unter den Teppich gekehrt. Doch wenn man nicht darüber redet, dann kann das wirklich töten. Und wenn es eine Gesellschaft nicht schafft, ein solches Stigma aufzuheben, dann muss man manchmal tatsächlich sagen, dass sie ihre Kinder tötet, weil diese sich nicht trauen, öffentlich zu machen, was in ihrem Kopf vorgeht. Aber Depressionen sind normale Erkrankungen, so wie Krebs, ein Herzinfarkt, Diabetes und was es noch alles gibt. Sie sind einfach da, wir können sie nicht wegdiskutieren. Und die Leute sind nicht verrückt, es ist niemandens Schuld, an so etwas zu erkranken. Es kann wirklich jeden treffen und das möchte ich mit diesen Bäumen der Erinnerung eben auch erreichen. Und zudem steht jeder Baum wie eine Kerze in der Dunkelheit als Mutmacherbaum und er soll quasi das Licht der Hoffnung von sich geben und zeigen, dass man tatsächlich auch geheilt werden kann. Anhand meines eigenen Beispiels, weil ich habe den Suizid meines Lebenspartners durch, ich habe meinen eigenen Suizid durch, ich war 6 Monate im Krankenhaus, ich habe 5 Jahre lang Therapie gemacht, ich habe Medikamente genommen und heute ist alles wieder gut.
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4: Warum laufe ich mit Trees of Memory? Zum einen, weil es so in meiner Vision war. Und ich war damals selbst überrascht und ich dachte, was? Was soll ich denn laufen? Wie verrückt ist das denn? Heute, nach 7 Jahren, weiß ich, es ist genau die richtige Entscheidung zu gehen, weil mich dann die Menschen sehen. Ich habe ja einen großen Wanderwagen, der sehr auffällig ist und da hängt auch ein Banner dran. Darauf steht, was ich mache, wie man Trees of Memory unterstützen kann. Wenn ich mit einem Fahrrad unterwegs wäre, dann wäre ich zu schnell. Die Menschen würden das nicht sehen. Und selbst wenn ich gehe, sagen manchmal die Leute, du bist so schnell an mir vorbeigelaufen, ich konnte nicht lesen. Und deshalb ist das tatsächlich die beste Möglichkeit, dieses Projekt tatsächlich um die Welt zu tragen Und es bietet die Möglichkeit, dass die Menschen einfach stehen bleiben, dass sie direkt mit mir sprechen, dass sie mir ihre Geschichte erzählen, was sie auch tatsächlich tun. Oftmals komme ich mit diesem Thema so überraschend um die Ecke, dass die Menschen wirklich perplex sind. Aber diese Überraschung öffnet sie dann auch. Und ich erfahre in den letzten 7 Jahren tatsächlich sehr viel Dankbarkeit, dass ich das mache, dass ich den Verstorbenen eine Stimme gebe, dass ich erzähle, dass niemand von denen das Leben wegwerfen wollte, sondern dass jeder eigentlich nur das Leiden beenden wollte, aber eben auch nicht freiwillig, sondern von einer Krankheit darüber gezwungen wurde.
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4: Die Menschen denken immer noch, dass wenn man Depressionen hat, dass man dann tatsächlich als verrückt abgestempelt wird. Sie haben aber auch Ängste. Sie haben Angst, den Job zu verlieren. Wenn man ein Chef ist und Mitarbeiter hat, dann traut man sich nicht zu sagen, dass man mentale Schwierigkeiten hat. Und es geht natürlich immer um Existenzängste. Und die Menschen denken auch oft, dass es sich nur um eine Phase handelt. Es kommen die düsteren Gedanken. Man hat 4 Wochen lang keine Kraft, keine Energie, schlechte Laune und man denkt sich einfach, das ist nur eine Phase, das wird schon wieder besser. Aber tatsächlich wird es eben nicht besser, sondern es wird schlimmer, es wird länger andauern und niemand weiß, wie der Verlauf sein wird. Manche Menschen haben 20 Jahre lang Depressionen und schaffen es irgendwie damit zu leben. Und andere Menschen bekommen innerhalb von 6, 8, 12 Wochen allerschwerste Depressionen und am Ende steht der Suizid. Aber das wissen die Leute nicht. Tatsächlich ist das Wissen um Depressionen und um Suizidalität nicht vorhanden. Jeder denkt, dass der Suizid eine freie Willensentscheidung ist. Aber es gibt keinen Menschen dieser Welt, der einfach so sagt, ach, jetzt habe ich keine Lust mehr zum Leben. Sondern tatsächlich taucht dieser Gedanke irgendwann auf. Man erschrickt, man will ihn nicht wahrhaben und denkt sich, oh Gott, das wird nicht mehr passieren. Und dann kommt dieser Gedanke immer häufiger. Irgendwann freundet man sich mit dem Gedanken an, man akzeptiert, dass er da ist, empfindet ihn aber immer noch nicht wirklich als bedrohlich, weil man sagt, naja, ich habe das im Griff. Und eines Tages wird aus diesem Gedanken tatsächlich auch eine Möglichkeit. Also wenn es noch schlimmer wird, dann vielleicht doch. Aber eines Tages ist es auch so, dass dann das Gehirn eine Entscheidung trifft, die nichts mehr mit dem freien Willen zu tun hat. Und das wissen die Menschen nicht.
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4: Also mein Suizidversuch kam tatsächlich aus heiterem Himmel. Das war am 28. Dezember 2014, morgens um 9. Ich habe eine richtig blöde, aber eigentlich auch total unwichtige SMS bekommen. Und plötzlich habe ich angefangen zu weinen und ich habe 2 Stunden lang am Stück geweint und ich konnte nicht mehr aufhören. Und plötzlich fühlte ich mich wirklich wie eine Marionette. Ich nenne diesen Moment auch der Tod als Puppenspiel. Und ich habe einfach angefangen zu tun, was ich tat, um mein Leben zu beenden. Und habe mich ins Bett gelegt und auf den Tod gewartet, der dann auch relativ schnell eingetreten ist. Und ich konnte es einfach nicht verhindern. Ich hätte ja alle Möglichkeiten gehabt. Ich hätte Freunde anrufen können. Ich hätte zum Nachbarn gehen können. Ich hätte alles Mögliche tun können. Aber ich konnte nicht. Es kam mir noch nicht mal in den Sinn. Und wenn ich gefragt werde, ja, hast du denn nicht an dein Umfeld gedacht? Der Mensch, der dich später finden wird, an deine Schwester, an deine Mutter und sowas, dann muss ich immer sagen, nein, das war alles weg. In diesem Moment hat sich das komplette Leben nur noch auf das eigene Sterben konzentriert. Es hat nichts mehr eine Rolle gespielt. Es ist nicht so, dass man in diesem Moment dasteht und denkt, mir sind alle anderen egal, gar nicht, sondern es sind einfach keine anderen Gedanken mehr vorhanden.
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4: Also die Erfahrung quasi das des Sterbens, das lässt sich jetzt nur schwer beschreiben. Ich bin in das dunkelste Schwarz gefallen, das man sich nur vorstellen kann. Das habe ich auch tatsächlich relativ bewusst miterlebt. Das ist wie ein freier Fall in absoluter Dunkelheit, nur ohne Geräusche, ohne Wind, ohne alles. Und irgendwann ist einfach dann auch das Bewusstsein weg. Ich habe jetzt keine Nahtoderfahrung gehabt, kein Licht gesehen oder sonst was, sondern irgendwann war einfach alles weg. Und irgendwann bin ich auch wieder zu mir gekommen und es war, das Fallen hat ja aufgehört und ich war umgeben von einem leisen Summen und ich habe meine Augen aufgemacht und festgestellt, dass in meinem Penis ein dicker Schlauch hängt und ich überall Schläuche hatte und verkabelt war und ans Bett gefesselt in der Intensivstation aufgewacht bin. Und ich bin furchtbar erschrocken, weil ich erstmal gar nicht wusste, was eigentlich passiert ist. Und dann kam die Erinnerung zurück und dann war ich sehr, sehr dankbar, dass ich das überlebt habe, weil ich wollte ja nicht sterben. Ich hatte ja keinen Plan. Ich habe noch viele Pläne für mein Leben gehabt. Und deshalb war ich dann vor allem dankbar, dass ich das überlebt habe. Und heute, also die Zeit danach, also gerade auch später, als ich dann mein Lebenspartner das Leben genommen hat, was ja 2 Jahre nach meinem eigenen Suizidversuch war, da gab es schon auch wieder Momente, in denen ich einfach keine Kraft mehr hatte und ich dachte, ich kann nicht mehr und wo tatsächlich dann auch Suizidgedanken zurückkamen. Aber diese Erfahrung des Sterbens und Wiederbelebens hat dazu geführt, dass ich immer dachte, der liebe Gott hat mich nicht gewollt. Also muss da noch irgendetwas kommen und das hat mich tatsächlich auch immer zurückgehalten, diesem ich habe keine Kraft mehr nachzugeben. Und heute bin ich natürlich sehr dankbar, weil ich jetzt weiß, warum ich noch da bin und weil ich diese Aufgabe mit Trace of Memory habe.
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4: Das war bei mir nicht anders als bei jedem anderen Menschen auch. Immer dann, wenn ich mit einem Suizid konfrontiert worden bin, was im Laufe meines Lebens 8-mal der Fall war, war ich immer zutiefst schockiert und gleichzeitig dachte ich immer, wie kannst du nur dein Leben wegwerfen? Und es war einfach immer sinnlos. Und ich dachte auch immer, dass es eine Entscheidung wäre, dass die Menschen einfach feige sind und dass es eigentlich auch gar keinen Grund gibt, sich überhaupt das Leben nehmen zu wollen. Ich könnte mir vielleicht, oder ich konnte mir immer nur dann vorstellen, dass ein Suizid Sinn macht, wenn man an einer tödlichen Erkrankungen leidet und dann einfach sagt, ich möchte nicht warten, bis ich am Krebs sterbe, sondern dann selbstbestimmt sterben kann. Aber für mich war früher der Suizid wirklich ein Akt der Feigheit. Und ich konnte es einfach auch nicht verstehen. Aber es ging nicht so weit, dass ich diese Menschen vergessen habe, dass ich sie als schlecht empfunden habe. Es war immer so, man konnte es einfach nicht verstehen. Und irgendwann hat man auch ganz schnell aufgehört, darüber zu sprechen, weil auch das Umfeld nicht darüber gesprochen hat. Das finde ich rückblickend eigentlich tatsächlich tragisch, dass die Menschen beerdigt werden und dann spricht keiner mehr darüber. Besser, wir fassen dieses Thema nicht an.
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4: Tatsächlich sind die Stereotypen bisher in jedem Land immer dasselbe. Tatsächlich denken die Menschen, der Suizid ist ein Akt der Feigheit. Die Menschen denken, es ist eine freie Willensentscheidung. Die Menschen denken, es ist eine Sünde gegenüber Gott, ganz gleich, in welcher Religion man zu Hause ist. Und sie denken, es ist wirklich auch ein Verbrechen der eigenen Familie gegenüber. Wie kann man als Mutter die drei Kinder alleine lassen oder als Vater oder wie auch immer? Oder wie kann man sich aus dem Leben stehlen, nur weil man 30.000 Euro Schulden hat und solche Sachen. Das sind tatsächlich die Sachen, die ich immer wieder höre. Und was ich darauf antworte, sind tatsächlich aufklärende Fakten. Ich versuche den Menschen zu erklären, wie Depressionen funktionieren. Hier erkläre ihnen, dass der Suizid eben ein Symptom ist einer Krankheit. Und dass dieser Gedanke erst schleichend kommt und dann immer massiver wird. Ja, ich versuche aber im gleichen Atemzug auch darzustellen, dass man davon geheilt werden kann. Dass wenn wir Suizidgedanken haben, dann bedeutet das nicht automatisch, dass wir bald sterben werden. Aber dazu muss ich tatsächlich etwas dagegen tun. Und das muss man eben einfach wissen. Und man muss es auch aushalten können, dass all diese Dinge passieren und dann auch den Mut haben, darüber zu sprechen und sich einen Therapeuten zu suchen und sich, wenn nötig, krank zu melden und mit den engsten Personen um einen herum besprechen, was vor sich geht. Deshalb ist Aufklärung ist A und O und mit Trees of Memory laufend unterwegs zu sein, wo mich Menschen ansprechen und sagen, ja, ich habe auch jemand verloren und dann erklären zu können, was eigentlich damals vielleicht passiert ist, das hilft schon sehr.
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4: Also bisher bin ich glaube so irgendetwas zwischen 13 und 15.000 Kilometer gelaufen. Ich habe in Deutschland begonnen, bin aber die ersten 3-4 Jahre ausschließlich in Deutschland unterwegs gewesen. Dann habe ich mal Polen kurz gestreift. Dann ging es in die Schweiz, dann nach Österreich. Von dort bin ich mal nur für 3 Tage nach Bratislava, dann nach Ungarn und von Ungarn aus dann nach Slowenien. Habe ganz Slowenien durchquert, dann Norditalien. Und in Bologna geht es jetzt dieses Jahr weiter. Und ich werde von Bologna aus ganz in den Süden nach Sizilien oder Apulien laufen. Und dann muss ich mir überlegen, werde ich links um die Welt oder rechts um die Welt laufen. Und das ist das, was auf mich wartet, die Welt.
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4: Ich war in der Schule und ich hatte die tatsächlich außergewöhnliche Möglichkeit, mit Schülern aus vier verschiedenen Ländern zu sprechen, beziehungsweise tatsächlich einen Suizidpräventionsworkshop zu machen. Es waren Schüler aus Slowenien, aus Rumänien, aus Polen und aus der Türkei. Also tatsächlich auch sehr unterschiedliche kulturelle Hintergründe. Und es war wirklich toll, weil die Schüler im Großen und Ganzen interessiert waren, weil sie Nachfragen hatten, weil sie verstanden, ich hoffe, dass sie verstanden haben, dass jeder von ihnen eines Tages an Depressionen erkranken kann. Das waren ja noch relativ junge Schüler, aber die werden so in ein, zwei Jahren, werden die ihre erste Liebesbeziehung haben und dann leider auch den ersten Liebeskummer irgendwann mal überstehen müssen. Und gerade der Liebeskummer ist sehr oft ein Suizidgrund. Und der Grund ist natürlich nicht, ich will ohne den Mann nicht mehr leben oder ohne das Mädchen, sondern der Grund ist, dass der Liebeskummer eine depressive Krise auslöst und diese Krise nimmt enorm an Fahrt auf und kann zu einer schwerwiegenden depressiven Erkrankung führen, die am Ende tatsächlich mit dem Suizid endet. Und wir sprechen da nicht von Monaten, sondern oftmals nur von Wochen. Und das trifft nicht nur junge Menschen. Also ich habe das auch schon erlebt bei 30-Jährigen. Da ist die Beziehung zu Bruch gegangen und 6 Wochen später war der Mensch tot. Und das muss man einfach wissen. Und zusammen mit der Pubertät, die auch noch schwierig ist, die Selbstfindung, die man hat, vielleicht noch andere Probleme, dass man feststellt, dass man homosexuell ist, ja, oder vielleicht auch im falschen Körper steckt. Das führt natürlich alles zu wirklich schwierigen und schlimmen Zeiten. Und dann kommt es auch noch drauf an, in welcher Gesellschaft lebe ich eigentlich. Es ist definitiv schwieriger in der Türkei als 15-jähriger Junge festzustellen, dass man schwul ist, als in Deutschland. Und wenn ich dann in eine depressive Krise rutsche, dann muss ich einfach wissen, was alles passieren kann. Und das haben wir gestern besprochen. Und deshalb hoffe ich natürlich, dass diese Jungs und die Mädchen sich irgendwann daran erinnern. Und falls sie mal in so einer schwierigen Zeit landen, dass sie sich tatsächlich auch Hilfe suchen, zum einen, aber zum anderen auch, dass sie die Punkte, die wir besprochen haben, vielleicht für ihr künftiges Leben auch nutzen und umsetzen und dass sie beispielsweise nicht dem Geld und der Karriere hinterherlaufen, sondern dass sie ihre Träume verwirklichen, dass sie ihre Visionen leben, dass sie ihrem Herzen folgen und dass sie einfach Dinge machen, die sie glücklich machen.
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4: Also wir sprechen in dem Fall vom sogenannten Werther-Effekt. Und die Medien sagen immer, wir berichten nicht darüber, weil wir den Werther-Effekt nicht auslösen wollen. Und sie berufen sich dann eben auf die Leiden des jungen Werthers von Goethe, der ja tatsächlich eine regelrechte Suizidwelle ausgelöst hat. Daher auch der Name, aber auch viele andere Beispiele. Ich habe viele Berichte gelesen, wo dann berichtet wird, wie sich 3-15-jährige Mädchen das Leben nehmen. Und am Ende dachte ich immer, wenn du so machst, wie wir das jetzt beschrieben haben, dann ist es todsicher. Es kann nicht schief gehen. Und die Medien machen immer den großen Fehler, dass sie nicht berichten, dass man davon auch geheilt werden kann. Und dass man eine Berichterstattung machen kann, die den Papageno-Effekt zum Vordergrund hat. Und das ist genau das, was ich letztendlich auch mit Trees of Memory mache, indirekt. Die Medien haben wirklich eine Verantwortung. Die können sagen, okay, das ist der Status quo, aber es gibt Möglichkeiten. Und deshalb können sie auch bewirken, dass positive Dinge, nämlich in Behandlung zu gehen, in den Vordergrund gerückt werden und dass das dann zum Beispiel für den Lesenden genommen wird. Aber wenn ich einen Bericht lese, in dem ich immer denke, so, ja, wenn der schon nicht geschafft hat, dann habe ich ja auch keine Chance, ja, dann natürlich, ja, dann kann ich einen Werther-Effekt auslösen. Aber es ist einfach grundsätzlich falsch zu sagen, wenn ich das Wort Suizid in den Mund nehme, dann werden sich sofort meine Zuhörer, Leser, Zuschauer das Leben nehmen. Das ist einfach Unsinn und das ist falsch.
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4: Es gibt sehr vieles, was man als Unbeteiligter tun kann. Wenn ich mitbekomme, dass ein guter Freund, dass er Depressionen hat, wenn er auch immer wieder mit derselben Geschichte kommt. Also nehmen wir mal an, den Liebeskummer. Und jetzt kommt die Freundin jeden Tag und sie ist jeden Tag am Weinen und immer wieder dieselbe Geschichte, dieselbe Geschichte. Dann kann ich A, erstmal hingehen und fragen, hast du an Suizid gedacht? Also das wirklich rauskitzeln, weil von selbst sagt es dieser Mensch ja nicht. Aber wenn wir nachfragen, dann sagen wir ja auch, du kannst mir vertrauen, du kannst mit mir sprechen. Und wenn wir mitbekommen, dass jemand suizidale Gedanken hat, dann müssen alle Alarmglocken klingeln. Oder wenn jemand von selbst ums Eck kommt und sagt, stell dir vor, ich habe gestern wirklich darüber nachgedacht, wie ein Suizid wäre, dann müssen alle Alarmglocken klingeln. Und dann muss ich diesen Menschen auch davon überzeugen, dass er oder sie wirklich professionelle Hilfe benötigt. Manchmal sind die Menschen aber so sehr mit sich selbst beschäftigt und haben einfach gar keine Kraft, um jetzt 50 E-Mails zu schreiben, um nach einem Termin zu suchen bei einem Psychologen. Dann kann ich als Freund oder Freundin auch hingehen und sagen, ich helfe dir, du brauchst Hilfe. Und ich recherchiere im Internet, wo haben wir Psychologen, ich schreibe die alle an und bitte um einen Termin und ich begleite dich zu deiner ersten Stunde, damit du da nicht alleine hingehen musst und all diese Geschichten. Und das ist das Wichtigste, was wir tun können. Ja. Und wirklich diese Menschen zum Reden zu bringen und auf keinen Fall den Fehler zu machen, zu sagen, das geht wieder vorbei, das ist nur eine Phase, der Gedanke kommt nie wieder. Nein, das stimmt einfach nicht. Ja. Und wir sollten auch keine Versprechungen machen. Wir haben es gerade bei Jugendlichen, die ganz oft sagen, aber bitte erzähl das nicht der Mama oder dem Papa und versprich mir das. Das sollten wir nicht tun, weil ganz ehrlich, wenn unser bester Freund oder unsere beste Freundin Suizidgedanken hat und wir wirklich sehen, wie schlecht es diesem Menschen geht, dann sollten wir das Mama und Papa sagen, damit die Hilfe suchen können. Weil ganz oft erlebe ich es einfach auch, dass sich Jugendliche das Leben nehmen, die Familie total überrascht ist, zutiefst schockiert ist und dann später erfährt, dass Freunde oder in der Schule oder im Tagebuch oder wie auch immer, dass dieses Thema Depressionen und Suizidalität schon viele Monate da war und dass es Menschen gab oder gibt, die wissen, wie schlecht es dem Kind gegangen ist. Und keiner hat irgendetwas gesagt. Und das ist furchtbar. Weil, wie gesagt, Depressionen und Suizidalität können behandelt werden, aber eben nur dann, wenn man sich Hilfe sucht. Und manchmal muss man halt gezwungen werden, Hilfe anzunehmen. Und wenn man ein Kind ist, ja, dann sind es halt die Eltern, die auch was tun müssen. Und deshalb ist es wichtig, A, keine Versprechungen zu machen, aber eben auch wirklich aktiv zu helfen. Und man sollte definitiv nicht über irgendetwas sprechen, von dem man keine Ahnung hat. Und dazu zählt eben, das ist nur eine Phase. Iss mal mehr Schokolade oder mit der nächsten Freundin wird es bestimmt wieder besser. Weil die nächste Freundin wird es vielleicht nicht mehr geben, weil die Krise ist einfach viel zu groß. Also, aber das, was jeder für sich aufnehmen kann, ist Suizidalität. Wenn so ein Gedanke kommt, wenn sowas geäußert wird, müssen alle Alarmglocken klingeln.
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1: Im Studio Andreas Lechner. 5 Tage nach den 2 schweren Erdbeben in Venezuela mit mehr als 1400 Toten schwinden die Chancen, noch Überlebende aus den Trümmern zu retten. Trotzdem geht die Suche nach rund 50.000 Vermissten weiter, wie Ernst Kernmeier berichtet.
2: Der Geruch verwesender Leichen liegt über La Guaira. Mehr als 2600 ausländische Helfer suchen dennoch weiter nach Verschütteten.
3: ¿Cómo estás?
2: Wie geht's dir? Gut. Okay, wir versuchen zu helfen, okay? Bleib ruhig. Ein Retter des Roten Kreuzes Costa Rica spricht mit einer Überlebenden unter den Trümmern in La Guaira. Und es gibt auch andere Momente der Hoffnung. Am Sonntag wurden ein Vater und sein Sohn nach 4 Tagen unter den Trümmern von US-Helfern gerettet. Die internationalen Teams sind in La Guaira gut koordiniert. Weitere Lieferungen aus dem Ausland kommen an. Von der Bevölkerung kommt aber vor allem Kritik an der Regierung. Sie bietet wenig Unterstützung und kann Plünderungen nicht unterbinden.
1: Verwirrung herrscht derzeit darüber, wie es im Krieg zwischen den USA und dem Iran nach dem bewaffneten Schlagabtausch am Wochenende weitergeht. US-Medien haben unter Berufung auf US-Regierungsvertreter von einer Einigung auf ein Einstellen der Angriffe und die Wiederaufnahme von Friedensgesprächen berichtet. Das dürfte aber falsch sein, denn Teheran wird laut eigenen Angaben an den für morgen geplanten Gesprächen in Katar nicht teilnehmen. Seit dem Wochenende ist Ex-FPÖ-Chef Norbert Hofer seinen Führerschein los. Er soll mit fast 2,5 Promille mit dem Auto unterwegs gewesen sein. Politisch gibt es für den ehemaligen Bundespräsidentschaftskandidaten und Verkehrsminister aber keine Konsequenzen. Er bleibt blauer Landtagsabgeordneter im Burgenland, wie Niklas Lercher berichtet.
4: Im Herbst 2018 präsentiert Norbert Hofer als damaliger Verkehrsminister der FPÖ eine Aufklärungskampagne gegen Drogen am Steuer.
5: Ich bin drogengefährdet, so wie jeder von ihnen, und zwar gefährdet durch Menschen, die unter Drogeneinfluss ein Fahrzeug lenken.
4: Alkohol am Steuer sei bereits ein No-Go und kein Kavaliersdelikt, schreibt Hofer damals in den sozialen Medien. Vergangene Woche ist der Ex-FPÖ-Chef nun selbst mit einer Alkofahrt auffällig geworden und hat seinen Führerschein verloren. Es tue ihm leid, entschuldigt sich Hofer gegenüber der APA. Politische Konsequenzen will er aber nicht ziehen und Landtagsabgeordneter im Burgenland bleiben. Das sei auch so mit der Bundespartei abgesprochen. Dort heißt es auf Anfrage über die Mandatsfrage sei nicht gesprochen worden. Die Bundes-FPÖ lässt zudem wissen, es handelt sich um eine Angelegenheit des Burgenländischen Landtages. Mit FPÖ-internen Rücktrittsaufforderungen muss Hofer wohl nicht rechnen.
1: In Innsbruck ist ein 25-jähriger Mann nach einer Messerattacke verstorben. Laut Landeskriminalamt Tirol war der 25-Jährige am Donnerstag von einem Unbekannten in einer Wohngemeinschaft in der Speckbacher Straße während eines Streits niedergestochen worden. Jetzt ist er seinen schweren Verletzungen erlegen. Vom unbekannten Täter fehlt nach wie vor jede Spur. Das waren die Nachrichten mit Andreas Lechner. Das Wetter.
6: Noch scheint im Großteil Österreichs die Sonne und im Flachland geht es auch meist sonnig und extrem heiß weiter. Im Berg- und Hügelland entstehen aber allmählich auch größere Quellwolken und ein paar zum Teil heftige Gewitter, derzeit etwa im Waldviertel. Ein paar Schauer gibt es auch in und rund um Tirol. 39 Grad hat es jetzt in Mattersburg, angenehme 24 in Seefeld. Morgen wieder viel Sonnenschein und besonders im Osten extreme Hitze. Ab Mittag aber vor allem im Berg- und Hügelland wieder ein paar teils kräftige Gewitter. So viel zum Wetter mit Jörg Stieboer.

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1: Im Studio Andreas Lechner. In Stade in Niedersachsen in Deutschland sind in einer Jugendeinrichtung 5 Erwachsene erschossen und mehrere verletzt worden. Das hat ein Polizeisprecher bestätigt. Dem Sprecher zufolge sind 2 Verdächtige, darunter der mutmaßliche Schütze, festgenommen worden. Über die Hintergründe der Tat ist noch nichts bekannt. In Graz tagen heute die Parteimitgremien, um die Ergebnisse der gestrigen Gemeinderatswahl zu analysieren. Während sich die Kommunisten über deutliche Zugewinne freuen können, haben die Sozialdemokraten in Graz erneut eine Wahlschlappe hinnehmen müssen. Wie die SPÖ auf diese Verluste reagiert, berichtet Astrid Petermann.
2: Wieder einmal viel Nachbesprechungsbedarf für die SPÖ. Schon gestern hat sich Bundesgeschäftsführer Klaus Seltenheim zu Wort gemeldet. Man sei enttäuscht, das Ergebnis aber nicht auf Österreich übertragbar. Heute wollte sich in der Bundes-SPÖ niemand mehr dazu äußern. Man verweist auf die steirische SPÖ. Landesgeschäftsführer Florian Seifter sieht ein Glaubwürdigkeitsproblem.
3: Das heißt, die Menschen haben nicht erkannt, wofür sie die Sozialdemokratie in Graz aktuell brauchen, und da geht es anzusetzen.
2: Auch das Thema Wohnbau, so Seifter, habe die KPÖ wohl glaubwürdiger besetzen können. Ansetzen wolle man mit einer Neuausrichtung nach den Gremiensitzungen. Es gebe nichts mehr, woran man anknüpfen könne.
1: Die Bundesregierung hat sich auf die Einführung einer Bundesstaatsanwaltschaft geeinigt. Die Weisungsspitze wandert damit von der Justizministerin bzw. dem Justizminister an eine weisungsfreie oberste Ermittlungs- und Anklagebehörde, die aus einer kollegialen Dreierspitze bestehen soll, wie es heißt. Einen entsprechenden Gesetzesentwurf hat die Regierung heute in Begutachtung geschickt. Für einen Beschluss braucht sie aber eine Zweidrittelmehrheit und damit wohl die Zustimmung der Grünen. In Serbien sind nach der Rücktrittsankündigung von Präsident Aleksandar Vučić erneut zigtausende Menschen auf die Straße gegangen, um gegen den Machtapparat des Präsidenten zu demonstrieren. Denn Beobachter gehen davon aus, dass sich Vučić weiter an der Macht halten will, was zu Großdemos führt, wie Matthias Humpelstetter berichtet.
4: Sprechchöre, bengalisches Feuer, geschwenkte Fahnen. Tausende Menschen haben sich in der Stadt Kraljevo versammelt, um gegen die serbische Führung zu demonstrieren. Dass Vučić zurücktreten und Neuwahlen veranlassen will, beruhigt hier scheinbar niemanden.
5: Wenn er zurücktritt, ist das ein vorbereitetes Spiel, um sich an der Macht zu halten.
4: Vučićs zweite Amtszeit als Präsident endet offiziell Mitte des nächsten Jahres. Eine weitere dritte Amtsperiode ist laut Verfassung nicht erlaubt. Ein Wechsel zurück ins Amt des Ministerpräsidenten könnte Vučić die Macht sichern. Aber von Studenten angeführte Proteste setzen Vučić seit mehr als 1,5 Jahren massiv unter Druck. Sie werfen Vučić Korruption vor und könnten seinen Machtapparat ins Wanken bringen.
1: Das waren die Nachrichten mit Andreas Lechner.
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1: Im Studio Andreas Lechner. Kommende Woche wird im Parlament das Doppelbudget für die Jahre 2027-2028 beschlossen. Darin enthalten ist eine Senkung der Lohnnebenkosten. Daran gab es zuletzt einiges an Kritik, von zu teuer über zu wenig bis hin zu wirkungslos. Der Wirtschaftsbund jedenfalls geht davon aus, dass sich Unternehmen damit im Jahr 2028 rund 800 Millionen Euro sparen können, berichtet Rainer Hasiwa.
2: Es stimmt einfach nicht. Die Wirtschaft finanziert sich die Lohnnebenkostensenkung nicht selbst, sagt ÖVP-Wirtschaftsbund-Vize Barbara Aibinger-Miedl ganz klar und rechnet vor, von den 2 Milliarden, die das insgesamt kostet, ist ein großer Teil, eben jetzt schon 800 Millionen, nicht gegenfinanziert. Und was noch dazu kommt, die 800 Millionen werden im Laufe der nächsten Jahre noch mehr, weil zum Beispiel dann die Bankenabgabe sinken wird. Insgesamt erwartet Aibinger-Miedl dann positivere Reaktionen.
3: Und insgesamt denke ich, dass die Stimmung gerade in den letzten Monaten aufgrund der Krise im Iran sehr gedämpft war. Da können wir zuversichtlich sein, dass hier Entspannung eintritt.
2: Das Budget wird kommende Woche im Parlament beschlossen werden.
1: Die öffentlichen Universitäten in Österreich verzeichnen einen Allzeitrekord an Absolventinnen und Absolventen. Im Studienjahr 2024-2025 sind knapp 37.700 Studien abgeschlossen worden. Damit werden die bisherigen Spitzenjahre knapp übertroffen, wie Tanja Malle berichtet.
4: Exakt 37.665 Studienabschlüsse gab es laut Statistik Austria im Studienjahr 2024-25. Das ist nicht nur ein deutlicher Anstieg gegenüber dem Jahr davor, sondern das sind auch rund 300 Abschlüsse mehr als in den bisherigen Spitzenjahren 2012-13 und 2020-21. Es haben deutlich mehr Frauen ein Studium abgeschlossen als Männer. Rund ein Drittel der Abschlüsse geht auf das Konto von Staatsbürgerinnen und Staatsbürgern anderer europäischer Länder. Außerdem wieder deutlich am Steigen ist die Zahl der Studierenden an den öffentlichen Universitäten. Im vergangenen Wintersemester waren über 297.000 Personen inskribiert. Das macht rund 4.500 mehr als im Studienjahr zuvor.
1: Bei Schüssen in der Innenstadt von Stade westlich von Hamburg sind in einer Jugendeinrichtung 5 Menschen getötet und mehrere verletzt worden. Laut Polizei sind 2 Personen festgenommen worden, darunter auch der mutmaßliche Täter. Polizei und Rettungskräfte sind mit einem Großaufgebot im Einsatz. Die Bevölkerung wurde aufgerufen, die Innenstadt zu meiden. Die vergangene Nacht ist die heißeste gewesen, die jemals in Österreich verzeichnet worden ist. Auf der Jubiläumswarte in Wien wurde eine Tiefstemperatur von 27,3 Grad gemessen. Weitere hohe nächtliche Temperaturen wurden in Niederösterreich von den Messstellen Leiser Berge und Buchberg mit mehr als 25,5 Grad gemeldet. An 90 der insgesamt 280 Messstellen in Österreich sind die Temperaturen in der Nacht nicht unter 20 Grad gesunken. Das waren die Nachrichten mit Andreas Lechner.
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1: Herzlich willkommen zum Journal um 5, das sind unsere Themen. Bei Schüssen in der Innenstadt von Stade in Deutschland sind in einer Jugendeinrichtung 5 Menschen getötet worden. Die Bundesregierung einigt sich auf die Einführung einer Bundesstaatsanwaltschaft und heuer sind in Österreich bereits 25 Menschen bei Badeunfällen ums Leben gekommen. Aus dem Journalstudio begrüßt sie Andreas Lechner. Bei Schüssen in der Innenstadt von Stade in Niedersachsen sind in einer Jugendeinrichtung 5 Menschen getötet und mehrere verletzt worden. Laut Polizei sind 2 Menschen festgenommen worden, darunter auch der mutmaßliche Täter, berichtet in Deutschland Andreas Pfeiffer.
2: Der Schauplatz der Bluttat ist eine Jugendhilfeeinrichtung im Zentrum der Kleinstadt Stade. Dort sind auch Mutter-Kind-Wohngruppen untergebracht. Die Polizei hat 2 Tatverdächtige festgenommen. Ein Mann gilt als der Schütze. Die Rolle der zweiten Person ist noch unklar. 5 erwachsene Menschen sind tot, mehrere sind schwer verletzt. Doch die Bilanz der Opfer ist nach Polizeiangaben noch nicht vollständig. Der Tatort ist weiträumig abgeriegelt. Die Behörden empfehlen, keine voreiligen Vermutungen zu verbreiten und das Gelände zu meiden, wiewohl keine unmittelbare Gefahr mehr besteht. Der Stadtrat von Stade hat die Angehörigen der Opfer seiner Anteilnahme versichert.
1: Jahrelang ist sie gefordert worden. Jetzt hat sich die Bundesregierung auf die Einführung einer Bundesstaatsanwaltschaft geeinigt. Politik und Justiz werden mit diesem Schritt klar getrennt, auch um mögliche politische Einflussnahme von vornherein auszuschließen, wie es heißt. Hören Sie mehr von Viktoria Waldecker.
3: Weniger Macht für die Justizministerin und damit für die Politik. So beschreibt die aktuelle Justizministerin Anna Sporrer von der SPÖ selbst das Ziel hinter der Bundesstaatsanwaltschaft.
4: Ich möchte die erste Justizministerin Österreichs sein, die keinen Einfluss auf staatsanwaltschaftliche Verfahren nehmen kann.
3: Denn bisher steht die Justizministerin an der Spitze der Staatsanwaltschaften und kann anweisen, dass Verfahren eingestellt oder Anklagen erhoben werden. Das soll sich ändern. Künftig soll eine unabhängige Bundesstaatsanwaltschaft mit 3 Personen an der Spitze stehen und so den Rechtsstaat stärken. Die Regierung hat sich jetzt intern darauf geeinigt. Für die Umsetzung braucht sie aber die Stimmen von Freiheitlichen oder Grünen. Beide Parteien zeigen sich heute skeptisch. Jetzt starten also die Verhandlungen mit ihnen über eine Trennung von Politik und Justiz, wie sie auch von der EU schon lange gefordert wird.
1: Nach den 2 schweren Erdbeben in Venezuela will die EU über eine humanitäre Luftbrücke insgesamt 50 Tonnen an Hilfsgütern schicken. Von Kopenhagen aus soll demnächst unter anderem Material für Notunterkünfte, Wasser- und Sanitäranlagen in die betroffenen Gebiete geflogen werden. Das hat die EU-Kommission mitgeteilt. Auch eine finanzielle Unterstützung in Höhe von 5 Millionen Euro für die am stärksten betroffenen Kommunen ist vorgesehen. Der bisherige Bürgermeister von Manchester, Andy Burnham, steht als nächster britischer Premierminister praktisch fest. Er dürfte den derzeit regierenden Keir Starmer schon Mitte Juli ablösen. Heute hat Burnham sein Programm vorgestellt und dabei einen radikalen Politikwechsel angekündigt.
5: Are you ready for this?
6: Der Unterschied zum regierenden Premierminister könnte größer nicht sein, vor allem der Stil. Andy Burnham ist locker, ein talentierter Redner. Was er heute ankündigt, lässt durchaus aufhorchen. Das größte öffentliche Wohnbauprogramm der Nachkriegszeit will er hochziehen. Macht und Budget im großen Stil, weg von London, in benachteiligte Regionen und Gemeinden bringen. Das soll Wachstum generieren. Unser Land steckt in der Sackgasse. Die Politik regiere am Einzelnen vorbei. Man könne so nicht weitermachen. Die Botschaft von Andy Burnham lautet Hoffnung. Dass er den Worten auch Taten folgen lassen kann, muss er noch beweisen. Wohl bereits ab Mitte Juli. Da soll er schon in die Downing Street einziehen, wenn nicht noch ein parteiinterner Gegenspieler gegen ihn antritt. Doch danach sieht es derzeit nicht aus.
1: Berichtet in London ORF-Korrespondent Jörg Winter. In Österreich sind heuer bereits 25 Menschen bei Badeunfällen ums Leben gekommen. Das sind so viele wie im gesamten Vorjahr. Das Kuratorium für Verkehrssicherheit warnt deshalb speziell an Hitzetagen vor dem Sprung ins kalte Wasser. Denn wer überhitzt ins kühle Wasser springt, kann einen Kälteschock erleiden. Auch Kreislaufprobleme sind keine Seltenheit, sagen Experten. Das war das Journal um 5 mit Andreas Lechner.
0: Und nun zu Isolde Notnagel und den Kärntner Themen des Tages.
7: Schönen guten Abend. Die Klassenzimmer im herkömmlichen Sinn könnten in einigen Kärntner Schulen bald ausgedient haben. Beispiel dafür ist der neue Bildungscampus, der am Standort der Pädagogischen Hochschule in Klagenfurt-Weidmannsdorf entstehen wird. Künftig soll es dort weniger Klassenzimmer geben. Die Räume können so flexibler genutzt werden.
8: Seit den 1960er Jahren gibt es das Bildungszentrum in der Hubertusstraße, vielen früher als BEDAG bekannt. Hier sind auch das BORG sowie die Bildungsanstalt für Elementarpädagogik beheimatet. Ab 2028 wird das Gebäude zu einem modernen Bildungscampus umgebaut, mit offenen Räumen und viel Licht. Heute wurde das Siegerprojekt vom Architekturbüro JCK aus Graz vorgestellt, Architektin Sandra Janzer.
9: Das war sicher die zentrale Ausgangsidee des Projektes, dass man hier bereits beim Betreten des Gebäudes hier die neue Offenheit und die Freundlichkeit, eine neue Lernatmosphäre einfach spüren kann. Und wir wollten hier eine Stärkung des Wir-Gefühls der ganzen Schulgemeinschaft, forcieren.
8: Wobei das Klassenzimmer im herkömmlichen Sinne soll es immer seltener geben. Bildungs-

0: ganz neue und andere Lernatmosphären. Das heißt also, die Schulen der Zukunft werden mit Sicherheit offen gebaut. Und wenn es die Schulen zulassen, die Gebäude zulassen und die finanzielle Situation zulässt, dann ist es das Schönste, was es gibt.
1: Am Bildungscampus in der Hubertusstraße werden nun 37 Millionen Euro investiert. Die Fertigstellung ist 2031 geplant.
2: Christian Rosentopf hat berichtet und auch Kärnten heute wird über den neuen Bildungscampus berichten und zeigt da erste Bilder. Zu einem tödlichen Alpinunfall ist es in der Kreuzeckgruppe gekommen. Eine Wandergruppe hat heute beim Aufstieg auf das Kreuzeck eine leblose männliche Person entdeckt. Die Gruppe verständigte umgehend die Rettungskräfte. Der Notarzt konnte nur noch den Tod des Mannes feststellen. Dabei handelt es sich um einen 67-jährigen Mann, der bereits am Vortag auf den Gipfel des Kreuzecks aufgestiegen ist. Er dürfte im felsigen Gelände abgestürzt sein. Im Lavantal entsteht ein neuer Technologiepark. 2028 soll in St. Paul direkt neben dem Bahnhof der Choralmbahn ein Forschungs- und Wirtschafts- und Bildungsstandort gebaut werden. Am Vormittag wurde aus 55 eingereichten Projekten das Siegerprojekt vorgestellt. Geforscht werden soll am Standort unter anderem an Materialien der Zukunft. Offen ist, ob eine Umweltverträglichkeitsprüfung notwendig ist, wie die Straße zum neuen Bahnhof neu verlegt werden soll und auch konkrete Widmungen. Nach dem Wochenende mit Temperaturen knapp unter 40 Grad steigen auch die Wassertemperaturen deutlich an und das hat Folgen. Wir sehen es zurzeit am immer größer werdenden Algenteppich im Lendkanal in Klagenfurt. Die Unterwasserpflanzen breiten sich aus und auch Fische und Fischer müssen sich vor der Hitze anpassen. Die Algenblüte kommt auch auf andere Kärntner Seen vor. Die Oberflächentemperaturen würden das Pflanzenwachstum beschleunigen, sagt Gewässerökologe Thomas Friedl vom Land Kärnten.
3: Man wird es beobachten müssen, wie weit da praktisch diese Hitzeperiode dann noch weitergeht. Wenn natürlich das jetzt das bis August, September rein dauert, muss ich auch sagen, haben wir gar nicht die Erfahrungswerte. Wir sind ja alle vor einer neuen Situation, wo man sagt, im Juni haben wir noch nie so hohe Temperaturen gehabt und im Prinzip wissen wir jetzt eigentlich noch nicht, wie diese Auswirkungen sind. Aber wie gesagt, je größer der See ist, je sauberer das Wasser ist, umso größer ist auch der Puffer. Der Fisch kann natürlich auch in tiefere Schichten ausweichen. In 2 Meter Tiefe ist die Temperatur schon ganz anders. Und wenn man sich anschaut, zum Beispiel jetzt die Ostbucht in Klagenfurt, da war ich vor ein paar Tagen schon dort, das ist nicht fischleer, sondern da sieht man eigentlich die Eitel und die Rotfedern herumschwimmen, die auf Nahrung suchen und warten, bis einer irgendein Brotbröckel reinwirft. Also das ist jetzt nicht so, dass man sagt, es ist jetzt irgendeine Alarmreaktion von Fischen, dass sie apathisch sind und so weiter.
2: Sagt Thomas Friedl vom Land Kärnten. Und
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2: Einen wunderschönen Montag, ihr Lieben da draußen. Birgit Lein begrüßt euch zu einer weiteren Ausgabe von Freigeist hier auf Radio Agora. 105,5, 106,8 MHz oder aber via Internet www.agora.at. Jeden dritten Montag im Monat möglichst live. Heute ist nicht so ein Tag, egal. Und das von 19 bis 20 Uhr. So, wir tauchen heute ein bisschen gemächlich, aber gemütlich in die Musikwelt ein. Ihr habt es sicher schon im Laufe der Zeit mitgekriegt, dass ich vom Musikgeschmack her ein bisschen anders bin wie viele andere. Ja, die Musik von früher war einfach ein bisschen besser. Für mich hört sich alles, was heute ist, irgendwie gleich an. Und damals, zumindest wo ich angefangen habe, so ein bisschen in der Radiowelt einzutauchen, habe ich alles Mögliche gekocht und bin hängen geblieben bei Blue Danube Radio. Und da sind mir natürlich ein paar Sänger und Sängerinnen und Arrangeure vor die Ohren gekommen, so wie zum Beispiel den Künstler, den wir heute ein bisschen näher anschauen werden. Und das ist Barry White. Im Hintergrund, so hat alles angefangen, Love Theme. Und was sich dahinter verbirgt, dann in Kürze, ich sage nur so viel, Love Unlimited Orchestra. Das war eine Gesangs- und also Musikformation, die er gegründet hat. Und so hat alles angefangen, 1973.

Barry Eugene White, als Barons Eugene Carter oder auch als Lee Barry. Geboren am 12. September 1974 in Galveston, Texas. Tja, das sind alles Informationen, das war mir damals wurscht. Ich bin reingestolpert von einem Plattenladen zum nächsten, von Libro über weiß ich nicht alle anderen Geschäfte. Und da hat man sich noch die ganzen CDs anhören können. Die Auswahl war großartig. Es war prima sortiert. Und natürlich habe ich mir dann irgendwann einmal eine CD gekauft, sobald sie mal rausgekommen ist, und haben wir da immer so der Best of geholt. Das war für mich eigentlich immer so das Beste, was man so kriegen kann, weil es wäre ja 100.000 Alben und so, hat mich nicht interessiert. Aber der Barry, der gute Barry, natürlich hat mich interessiert dann irgendwann einmal später, woher kommt der Typ, und ich habe ihn immer wieder erkannt, der hat Projekte gehabt mit Lisa Stansfield zum Beispiel, müsste euch auch irgendwie was sagen. Und hat mich natürlich interessiert, was der Typ ist, Wiedererkennung, was macht er und so weiter. Ne? Dem wird ja oft zugeschrieben, dass er im Alter von 11 Jahren The Good Night, My Love 1956 am Klavier gespielt hat zum Beispiel. Er war ja sehr, sehr, sehr musikalisch. Aber in einem Interview im Boston Herald von 1995 hat er das natürlich bestritten, den Song jemals geschrieben zu haben oder arrangiert oder ähnliches. Und er hat natürlich dann auch immer dementiert und gesagt, ja, Journalisten übertreiben. Also er war sehr wahrheitsliebend. Und da gibt es natürlich sehr, sehr viele Sachen. Die

Die nächste Nummer wird sein, Baby, we better try to get it together. Schatzilein, wir werden mal lieber schauen, dass wir alles wieder auf die Reihe kriegen. irgendwie hat alles, was er so geschrieben hat, alles mit Liebe zu tun. Kein Wunder, der Typ hat 2 Ehefrauen gehabt und 8 bis 9 Kinder. 8 bis 9, warum und wieso? Nach der nächsten Nummer.

Also, eins ist klar, er muss ein sehr beeindruckender Mann gewesen sein mit einer Größe von 1,92. Und sein Leben lang hat er gehabt so unter, ja, so über 150 Kilo bis 170 Kilo. Er hat, war extrem starker Raucher. Also, der hat, muss ich mal nachgucken, er hat, Moment, ich habe das irgendwo rausgefunden, ja. Er soll angeblich täglich etwa 150 Zigaretten geraucht haben, was 7 bis 8 Schachteln entsprach. Und sogar während einer Tournee mit Earth, Wind and Fire, die ich auch sehr verehre, im August 1999, hat er müssen

Konzerte absagen, weil Erschöpfung, Bluthochdruck und er war ja Diabetiker. Also leicht war es nicht, aber er hat sich da offensichtlich nichts geschenkt. Ja, also sein Leben war jetzt auch nicht immer so unkompliziert oder so. Ja, hier, weiß ich nicht, Musical Bands und was weiß ich, nein, gar nicht. 1960 wurde er verhaftet, weil er war in einer Gang und hat Autoreifen gefladert. Und da war er dann 5 Monate in Haft. Und in einem Interview hat er gesagt, dass gerade in Haft hat er natürlich auch Musik hören können ab und an. Und Elvis-Song zum Beispiel, ganz, ganz wichtig, It's Now or Never, hat er im Radio gehört. Und was ihn dazu bewog, sein Leben zu ändern und als Musiker eine Karriere zu starten. Sein Bruder hat da weniger Glück gehabt. Der ist am 5. Dezember 83 in einer Gang-Auseinandersetzung erschossen worden. Und 1986 dann setzte sich Barry White öffentlich gegen Ganggewalt zwischen Bloods und Crips in seiner Heimatstadt Los Angeles ein. Also er hat natürlich auch sehr viele gute Sachen gemacht. Ich habe mir gedacht, wenn man ganz viel boffelt, kann man immer mehr singen. Offensichtlich geht das schon, zumindest bei ein paar anderen. Und ja, ist so. Jetzt kommen wir aber zu den 8 bis 9 Kindern. Er war zweimal verheiratet und ich schließe daraus, ja, weil er halt sehr, wie soll man sagen, sehr beeindruckender Mann war, natürlich auf das weibliche Geschlecht große Wirkung, bla bla bla. Und der hat 8 Kinder gehabt mit 2 und mit der dritten Freundin, die war schwanger, hat dann ein Mädel zur Welt gebracht und da haben sie dann einen Vaterschaftstest gemacht, aber nach seinem Tod erst. Ne? Und da hat sich dann rausgestellt, nope, ist nicht sein Kind, weil die haben sich dann ums Erbe gestritten, seitdem unfassbar. Sein Vermögen ist gelegen bei 20 Millionen Dollar. Er hat irrsinnig viel Platten verkauft, also so an die 100 bis 200 Millionen Platten, also Tonträger. Und das war damals richtig, richtig, richtig voll. Das kann man mit heute gar nicht mehr vergleichen. Also wenn jemand heute dann, weiß ich nicht, eine Diamante in eine Schallplatte kriegt oder Golden oder Silber oder so, das ist mit damals nicht zu vergleichen. Also du hast wirklich mehr machen müssen damals als heute, um wirklich das zu kriegen. Ist aber nicht viel übrig geblieben, finde ich. Aber naja, wenn man so viele Kinder hat, so viele Children und, und die ganzen Zigaretten waren wahrscheinlich auch ziemlich teuer, also löst sich das Vermögen dann irgendwann einmal puff in Luft auf. So, der nächste Song, den ich mir ausgesucht habe, ist die Nummer 14 auf diesem Album, dem Best of All Time Greatest Hits. Und zwar ist das I'm Qualified to Satisfy You. Das werde ich nicht übersetzen, sondern einfach nur spielen. So.

Kurze, knusprige Nummer von Barry White. Also wenn wir fragen, und was machst du beruflich? Na, dann hast du, was weiß ich, bin IT-Techniker. Ja, schön für dich. Der hat mehrere Berufe gehabt. Er war Songschreiber, Sänger, Arrangeur, Orchesterleiter und Musikproduzent. Und er hat ja Anfang der 60er Jahre wurde er unter dem Namen Lee Barry bekannt, unter anderem als Mitglied der Bands The Upfronts, The Majestics und The Atlantics. Und größere Erfolge hat er mit der selbst gegründeten weiblichen Gesangsgruppe Love Unlimited verbuchen können. White hat die Songs selber geschrieben, selber arrangiert und hat alles selber produziert im Alleingang. Und im Oktober 1975 hat er geheiratet. Und zwar die Leadsängerin der Gruppe Claudine James, also von der Gruppe Love Unlimited. Und der größte Erfolg der Gruppe war Walking in the Rain with the One I Love unter dem Namen Love Unlimited Orchestra. Und da haben wir eben da diesen Philly-Sound kennengelernt. Easy Listening nennt man das auch. Und zum Beispiel Love Theme eben aus dem Jahr 1973 stammt aus dieser Zeit und aus dieser Periode. Also er hat weltweit, wie gesagt, mehr als 100 Millionen Tonträger verkauft. Und im Jahr 2000 wurde er für sein Album Staying Power mit den Grammys ausgezeichnet. Zweimal Grammys. Mich wundert es, dass er nicht mehr gekriegt hat. Er war wirklich ein absoluter Ausnahmekünstler. Und vor allem, wenn du Auto fährst und die Lieder anhörst, irgendwie fährst du dann viel beruhigter. Ich kann mich erinnern, wie ich damals da meinen Führerschein relativ frisch gehabt habe und so und das angehört habe. Und ich bin sehr viel in Österreich rumgefahren, von weiß ich nicht, Busgarage, irgendwelche Festeln oder so. Und ja, natürlich muss da irgendwie die Zeit vertreiben. Und da war Barry White immer sehr gut. Ich meine, Jardé war immer dabei, wenn ich nach Wien gefahren bin, weil das einfach so ist. Aber es ist einfach kein Mut zum Autofahren. Wie gesagt, für mich ist gute Musik, wenn es sich zum Autofahren eignet oder zum Putzen. Okay. Die nächste Nummer, die ich mir ausgesucht habe, ist It's Ecstasy When You Lay Down Next to Me. Ich glaube, der Titel sagt eh schon alles. Ne? Ist auch relativ kurz eigentlich.

Ich wundere es ja, wie er das mit den Konzerten und so weiter hinkriegt hat, weil er hat ja wirklich sein Leben lang mit Übergewicht gekämpft und hohen Blutdruck und Diabetes, und er war Dialysepatient und erlitt Anfang Mai 2003 während einer Dialyse seinen zweiten Schlaganfall, der sich nach Angaben seiner Tochter auf die Sprache und auf die rechte Körperhälfte des Sängers ausgewirkt hat. Und am 4. Juli 2003 gegen 9.30 Uhr Ortszeit starb er im Alter von 58 Jahren im Cedars-Sinai Medical Center in Los Angeles an Nierenversagen. Er hat ja monatelang vergeblich auf eine Spenderniere gewartet. Und sein letzter Wunsch war, er möchte verbrannt werden und im Meer bei Santa Monica verstreut werden, also kalifornische Küste, das war seins. Barry White hinterließ zwei Ex-Frauen, wie erwähnt, und zwei Lebensgefährtinnen, mit denen er zusammen 9 Kinder hatte. Das haben wir eh schon geklärt, warum und wieso. 2004 folgte posthum Whites Aufnahme in die Dance Music Hall of Fame, und im September 2013 erhielt er den 2506. Stern auf dem Hollywood Walk of Fame bei 6914 Hollywood Boulevard in der Kategorie Music. Und ja, das wäre natürlich großartig gewesen, hätte er länger gelebt. Auch der 50 ist wirklich kein Alter nicht. Also der muss wirklich ziemlich fertig gewesen sein. Aber wahrscheinlich hat er gern geschmaust und Boffeln hat auch nicht unbedingt geholfen. Ich glaube, das war nicht so, war suboptimal. Naja. Das nächste Lied, wo ich euch präsentieren werde, ist eins, wo ihr vielleicht noch kennt von jemand anders. Das Original hat Billy Joel gesungen. Und das nächste heißt Just the Way You Are. Deswegen werde ich das bekannt vorkommen. Moment. So, jetzt kommt's. Sehr bekannt. Aber die Version gefällt mir fast besser.

Natürlich hat das so ein charismatischer Sänger, wie er das war, auch die Wogen, wie soll man sagen, beschleunigt bei uns in Europa. Da hat natürlich die ganzen, zum Beispiel die Welt am Sonntag schreibt 1992, Barry White ist ein exzellenter und hochprofessioneller Musiker, der sein Metier von der Pike auf gelernt hat, seine Songs ausschließlich selbst erarbeitet und die aufwendigen Streicher- und Rhythmusbegleitungen selbst arrangiert hat. Mögen Kritiker von Schnulzen reden, für seine Fans produziert Barry White Gänsehaut, in der gekürzten Form war das jetzt. Dann schreibt der Tagesspiegel 2003, seine Songs folgen stets dem gleichen Bauplan. Verlangsamte Soul-Rhythm und hypnotische Wucht, triumphierende Geigen und kurzatmig brummende Kieselsteinstimme des Vollbartträgers, die von dem singt, was die Frauen hören wollen. Ewige Liebe. Ja, stimmt. Und solche Sachen. Und was Orges natürlich auch. Also 1999 schreibt die Welt, nach den strengen Regeln der Political Correctness erfüllten seine brünstigen Balladen den Tatbestand verbaler Vergewaltigung. Azach irgendwie. Dann was noch? Barry White gurrte, schmeichelte, schwitzte und die Zuschauer, nicht nur die weiblichen, berührten ihn wie einen Messias. Er war der Ombudsmann des libidinösen, altväterlich gutmütigen Soul, eine Stimme wie ein kosmischer Vibrator. Das war die deutsche Ausgabe des Rolling Stones aus dem Jahre 2007. Also man hat eigentlich mehr oder weniger eh nur gute Sachen von ihm gehört. Aber Fun Facts gibt es natürlich auch und das präsentiere ich euch noch der nächsten Nummer. Und das ist wahrscheinlich eine, die ist nicht so bekannt. Satin Soul. Gell? Mal schauen, ob die schon drin ist. Yes, die ist schon drin. Satin Soul.

Ally McBeal, werde ich sicherlich was sagen, ist ewiglich her. Das ist 1997 gewesen. Da erlebten ja Barry Whites Titel eine Wiederbelebung in der Kultserie Ally McBeal und vermehrt als tragendes Element von Spielszenen. Da haben sie Verwendung gefunden und in 3 Episoden ist der Sänger sogar selber aufgetreten. Und zwar in der 2. Staffel, in der 3. und in der 5. Staffel. Also Gratulation. Der Titel Love Unlimited der Band Fun Loving Criminals aus dem Jahr 98 zum Beispiel mit dem Refrain Barry White saved my life and if I, Barry White, saved your life or got you back with your ex-wife. Sing Barry White, it's all right. Eine Hommage an den Sänger. Er hat ja mehrere Spitznamen auch gehabt. The Maestro of Soul, The Walrus of Soul, also Walrus, Mr. Love oder The Dove of Love. Weil er eigentlich immer über Liebe gesungen hat. Aber es war super. Er hat das Rezept schon ganz genau gewusst, wie er das macht. Die Simpsons, da ist er auch mehrmals aufgetreten als Modell für die South Park-Figur Chefkoch. Da hat er sich nicht zur Verfügung gestellt. Das hat aber sein Zeitgenosse, der Isaac Hayes, dann gemacht. Und das National Sea Life Center in Birmingham hat nicht ganz ernst gemeint, Lieder von Barry White dazu benutzt, um Haie zur Paarung zu animieren. Und weiters hat Barry White als Produzent für ein Album für Marvin Gaye war er im Gespräch, aber das ist abgeblasen worden aufgrund Gays plötzlichem Tod. Da ist es dann leider Gottes nicht realisiert worden. Und was noch? Die US-amerikanische Band Bloodhound Gang erwähnt Barry White in ihrem Lied Firewater Burn. Er kommt also immer wieder irgendwo vor und hat natürlich auch Zusammenarbeit mit namhaften Künstlern auch hinter sich. 1992 sang Barry White im Duett mit Lisa Stansfield, die ihn sehr verehrte, ihren Hit All Around the World. Also das könnt ihr gerne mal nachschauen, den habe ich leider Gottes nicht da. Und was noch? Genau, es hat eine WDR-Dokumentation gegeben, Barry White, A Dream of Love, aus dem Jahre 2020. Da hat sich Marianne Rosenberg, das sind zum Beispiel Lieder, von der kann ich Schlager ertragen. Ja, irgendwie, ich weiß nicht wieso. Und jetzt weiß ich warum. Sie war großer Barry White-Fan und hat quasi diese ganzen Arrangements irgendwie übernommen. Ja, deswegen zum Beispiel beim Song Er gehört zu mir, da hast du dieses Arrangement im Hintergrund mit dir und so einem Streicher und so, das, eigentlich ist es ja Philly Sound, ja, also jetzt weiß ich warum und deshalb hat sie das sehr beeinflusst. Und was noch, Du bist heute da, wo vorher niemand war, von 1976, dann eine Coverversion von You're the First, the Last by Everything mit dem deutschen Titel Jedermann. Das war 2004 von Mus T. Von dem habe ich auch ab und zu ganz gern Liedeln gehört. Also die hat gute Coverversionen gehabt, ein bisschen aufgepeppt, ein bisschen anders, disco-mäßig und so. Und Funk, das hat mir recht getaugt. Also das muss ich schon sagen, hat mir sehr gefallen. Dann was noch und als letzten Fact, warte mal, 2023 nutzt die französische Modemarke Dior für die TV-Werbung zu ihrem neuen Parfum Barry White Song Never, Never Gonna Give You Up. Ich muss einmal schauen, ob ich das irgendwo habe. Warte mal kurz. Ja, ich habe das sogar da. Sollen wir das reintun? Machen wir das. Als letzten Song von Barry White. Gell? Was war das, die Nummer 4, oder? Ja, hier. What? Die Nummer 4 mit 4 Minuten. Letztes Lied, Never, Never Gonna Give You Up.

Und irgendwie kommt mir das so vor, als hätte ich genau das Lied einmal von Alisa Stansfield genauso gehört. Kann sein, muss nicht sein, ich komme ja irren, so ist es ja nicht, gell. Ich weiß nicht alles, ganz im Gegenteil. So, das war es erst einmal von Barry White. Ein bisschen haben wir noch, naja, eine Viertelstunde haben wir noch vor uns hier auf Radio Agora. Und Freigeist hier. Und jetzt ist es wieder Zeit für 2 Minuten Himmel oder Hölle. Eine Rubrik, die ich sehr schätze und mich immer freue. Da habe ich ja noch aus dem Füllhorn der Musik vom Lobo ein paar Sachen gekriegt von Bureau Records und von Tapete Records. Die retten auch immer meinen Tag, wenn ich nie weiß, was da drauf ist. Und deswegen suche ich mal jetzt aus, was Brüloid. Also, da haben wir einen Jimmy Tenor vom Album New York, Hey Barker. Aus dem Jahre 2020, da spülen wir die Nummer 6, und zwar Year of the Apocalypse. Das werden wir reintun. Wenn es blöd ist, fahr es runter. Wenn es gut ist, lass es laufen. Ja? Okay, 2 Minuten Himmel oder Hölle oder mehr. Schauen wir mal. Ah. Kommt mir irgendwie bekannt vor. Habe ich das nicht schon mal gespielt? Aber ich glaube, das war gut. Das lasse ich drin. Viel Freude.

0: Also, auf alle Fälle kein kompletter Griff ins Klo. Danke, Lobo. Year of the Apocalypse von, what? Jimmy Tanner, New York. Hey, Barker. Und von dem werden wir heute auf alle Fälle noch was hören. Da bin ich schon sehr gespannt. Ich werde es jetzt auf alle Fälle schon mal einstellen, weil 55, 56, naja, 8 Minuten für Schluss. Warte mal kurz. Hier, was haben wir da gehabt? 6, Nummer 7, Nummer 6, Nummer 7. Voilà. So, eingestellt habe ich es schon einmal. Die nächste Nummer wird eine Überraschung. Ich habe keine Ahnung, was das ist. Und zwar Carla Brille. Ach Mann, ey. Carla Brisella, Lost in Labor aus dem Jahre 2020. Release war im November, 13. November. Und da habe ich mal ausgesucht, Dunkler Wald. Also wenn ihr denkt, ma, so Depri und so, überhaupt nicht. Ist wahrscheinlich nur unterbewusst, weil ich angefangen habe, jetzt so komische, dystopische Serien anzuschauen, weil mir langweilig war. Und das Wetter hat vor dem entsprechend mies, aber ich war sehr amüsiert. Also ich schaue ja immer dann, ob Filmfehler und so. Also schauen wir uns die Nummer mal an. Was wird das werden? Schauen wir mal. 2 Minuten Himmel oder Hölle. Aha. Schauen wir mal. Oh. Dunkler Wald, wie gesagt.
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0: Meine Güte. Was ist das?

0: Also das ist jetzt Weißer Ritter gewesen. Also muss ich das einmal kurz beenden und die Nummer 6 reintun, weil ich möchte wissen, was der dunkle Volt ist. Was? Noch einmal. Was ist das? Carla Brisella. Lost in Labor. Dunkler Wald. Oh Mann. Oh Mann. Schwierig. Schwierig, schwierig. Vielleicht beim Lagerfeuer oder so.
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0: Ah.
1: 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Kein Licht dringt hier hinein. Jeder Schritt ist geheim. Diese Unendlichkeit.
0: Boah, ich weiß, ihr findet das total super. Gar echt, aber ich nicht. Ich das, na, auf keinen Fall. Sorry, aber Lobo. Das ist nicht mein Geschmack, gell? Aber für die, die sagen, wow, voll geil, Carla Brisella Lost in Labor. Gell? Okay, so passt. Und die nächste Nummer, wo wir reinschnuppern werden, ist Bureau Records. Ich meine, das vorher war Tapete Records. Das wundert mich. Normalerweise rettet das echt immer mein Dog. Bureau Records, den Jimmy Tainer haben wir jetzt noch einmal. Und zwar Spell, möchte ich mal gerne anhören. Spell, so hier. Schauen wir mal. Wenn es gut ist, lass es laufen. Hört sich witzig an. Ich wünsche euch bis zum nächsten Monat alles Gute und bleibt gesund. Adio von Freigeist.

meine Damen und Herren, liebe Freundinnen und Freunde des Jazz, ich begrüße Sie sehr herzlich zu einer neuen Ausgabe von Music Unlimited hier auf Radio Agora, Sendefrequenz 105,5 oder im Livestream agora.at. Am Mikrofon ist Hans Jalowitz. In der vergangenen Woche habe ich Ihnen anlässlich der Sendung Take the Jazz Train bereits den ersten Teil des Programms der Jazzhochburg Kärnten vorgestellt. Heute lade ich Sie zum zweiten Konzertabend ein, einem Abend, der für mich zu den spannendsten des gesamten Festivals zählt. Warum? Weil hier Vergangenheit und Gegenwart aufeinandertreffen, weil

eingehen und die ihren eigenen Weg gefunden haben. Und genau das erwartet die Zuhörerinnen und Zuhörer am Mittwoch, den 22. Juli-Saal in Villach. Der Konzertabend beginnt mit einem Blick zurück, oder besser gesagt, mit einem Blick auf einen Musiker, der den Jazz immer wieder nach vorne gebracht hat, Miles Davis. Wenn heute von den großen Revolutionen des Jazz gesprochen wird, fällt sein Name fast immer zuerst. Nicht deshalb, weil er der virtuoseste Trompeter gewesen wäre, sondern weil kaum jemand so oft den Mut hatte, alles zu verändern. Davis war niemals zufrieden. Kaum hatte er einen Stil mitentwickelt, suchte er bereits den nächsten. Cool Jazz, Modal Jazz, das legendäre zweite Quintett, die elektrische Phase, Funk, Rock, afrikanische Einflüsse. Er hat nie zurückgeschaut. Er machte Musik für morgen, nicht für gestern. Deshalb beginnt dieser Konzertabend auch mit einem Programm, das Miles Davis gewidmet ist. Das Austrian Trumpet Summit ist kein Tributabend im üblichen Sinn. Hier geht es nicht darum, berühmte Soli möglichst originalgetreu nachzusprechen. Er wollte nie kopiert werden, dieser Miles Davis. Er wollte, dass Musiker ihren eigenen Klang finden. Der Initiator dieses Projektes ist Daniel Nösig, der zu den führenden Trompetern Österreichs zählt. Und für die Jazzhochburger Daniel Nösig drei österreichische Trompetenstimmen zusammengeführt. Drei Musiker, drei Persönlichkeiten. Und das werden wir alles hören in einem exklusiven Projekt für die Jazzhochburg. Da es ein exklusiver Auftritt ist hier in Villach, gibt es noch keine Tonbeinspiele. Und deshalb greifen wir auf ein Stück zurück, das wir nun hören werden. Wahrscheinlich eine der bekanntesten Kompositionen der Jazzgeschichte von Miles Davis. So What eröffnet 1959 das Album Kind of Blue. Ohne dieses Album hätte sich der moderne Jazz wahrscheinlich anders entwickelt. Hören wir nun Miles Davis mit So What.

Miles Davis gehört mit So What, in der Aufnahme aus dem Jahr 1959, mehr als fast schon 7 Jahrzehnte alt, und doch klingt sie immer noch erstaunlich gegenwärtig. Und das ist eines der Kennzeichen großer Kunst. Sie gehört nicht einer bestimmten Zeit. Sie spricht immer wieder neue Generationen an. Und vielleicht ist das genau der Grund, warum heute wieder so viele junge Musiker auf Miles Davis und John Coltrane zurückgreifen. Nicht, weil sie Vergangenheit nachspielen wollen, sondern weil sie dort Gedanken finden, die bis heute nichts von ihrer Kraft verloren haben. Und einer dieser Musiker ist Isaiah Collier. Wenn man an den amerikanischen Jazz denkt, fallen zuerst Städte wie New Orleans oder New York ein. Dabei gerät oft eine Stadt etwas in den Hintergrund, die für die Entwicklung des modernen Jazz mindestens ebenso wichtig war: Chicago. Hier entstanden neue Ideen, hier trafen sich Musiker unterschiedlichster Herkunft. Hier entwickelte sich in den 60er Jahren eine Szene, die den Jazz bis heute prägt. Vor allem durch eine Organisation mit 4 Buchstaben, AACM, die Association for the Advancement of Creative Musicians, gegründet 1965. Ihr Ziel war es, afroamerikanische Musikerinnen und Musikern völlige künstlerische Freiheit zu ermöglichen. Nicht Stilrichtungen nachzuspielen, nicht Erwartungen zu erfüllen, sondern eigene Musik zu entwickeln. Aus dieser Bewegung gingen Persönlichkeiten hervor wie Mucha Richard Abrams, Anthony Braxton, Henry Threadgill, Roscoe Mitchell, Joseph Charman, Lester Bowie oder das Art Ensemble of Chicago. Musiker, die den Jazz erweitert haben, nicht gegen seine Tradition, sondern aus ihr heraus. In genau dieser Stadt wurde Isaiah Collier geboren, 1988. Schon als Kind spielte Musik eine große Rolle in der Kirche, in der Schule, später an der angesehenen Whitney Young Magnet High School, an der viele hervorragende Musiker ausgebildet wurden. Früher wurde deutlich, hier wächst ein großes, außergewöhnliches Talent heran. Doch Talent allein genügt nicht. Entscheidend war seine Neugier. Collier beschäftigte sich intensiv mit der Geschichte des Jazz, mit Charlie Parker, Sonny Rollins, Wayne Shorter, aber vor allem mit John Coltrane. Nicht um ihn zu kopieren, sondern um zu verstehen, warum diese Musik bis heute eine solche Kraft besitzt. In vielen Artikeln wird Isaiah Collier als der neue John Coltrane bezeichnet. Ich halte diese Bezeichnung für problematisch, denn niemand kann Coltrane ersetzen und Collier möchte das auch gar nicht. Wer genau hinhört, entdeckt zwar viele Bezüge, den kraftvollen Ton, die langen Improvisationen, die Spiritualität, aber gleichzeitig hört man Gospel, Blues, Funk, afrikanische Rhythmen. Und jetzt hören wir aus der Aufnahme, die sein Album, das fast aktuell ist, trägt, nämlich The World Is On Fire, ein drastischer Titel, die Welt steht in Flammen, und da hören wir jetzt einmal den ersten Titel.

0: Das waren jetzt die ersten zwei Titel aus der Aufnahme The World is on Fire. Ein Album, das nicht entstand, um Antworten zu geben. Es stellt Fragen. Und das macht die große Kunst des Isaiah Collier aus. Was sofort auffällt bei den Aufnahmen, ist dieser Ton. Kräftig, warm, nie geschniegelt im Sinn perfekter Oberfläche, sondern voller Leben. Collier spielt nicht gegen seine Mitmusiker, er spielt mit ihnen. Jeder Impuls wird aufgenommen, weitergeführt, verändert. Und das erinnert an die großen Quartette der 60er Jahre. Und gleichzeitig klingt es unverkennbar nach heute. Jetzt hören wir noch zwei weitere Aufnahmen von Isaiah Collier, der am 22. Juli nach Villach kommen wird.
1: 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I'm reminded of that dark history as I hear voices today try and justify the actions.

Sie hören Music Unlimited, sehr verehrte Damen und Herren, hier auf Radio Agora. Am Mikrofon ist Hans Jalowitz. Und in der heutigen Sendung steht der zweite Konzertabend der Jazzhochburg Kärnten. 26 im Mittelpunkt. Im Bambergsaal in Villach begegnen sich am 22. Juli zwei musikalische Welten, jene von Miles Davis und jene von John Coltrane. Vorhin haben wir Musik von Isaiah Collier gehört, einem Musiker, der oft in einem Atemzug mit Coltrane genannt wird. Das ist verständlich, aber auch eine große Herausforderung. Ich werde oft gefragt, warum wird Coltrane auch 60 Jahre nach seinem Tod noch so verehrt? Die Antwort ist gar nicht so einfach. Es liegt sicher nicht nur an seiner unglaublichen Technik, die war außergewöhnlich, aber sie erklärt nicht alles. Es liegt auch nicht nur an den Kompositionen wie Giant Steps oder Naima oder Love Supreme. Was Coltrane so einzigartig macht, ist seine Haltung. Er war niemals zufrieden, nicht mit seinem Spiel, nicht mit seinem Wissen, nicht mit sich selbst. Er übte stundenlang, er las Philosophie, er beschäftigte sich mit Religionen aus aller Welt. Er interessierte sich für indische Musik, für afrikanische Rhythmen und für spirituelle Traditionen. Er war überzeugt, dass Musik Menschen verbinden und etwas über das Menschsein erzählen kann. Wenn man seine Aufnahmen chronologisch hört, merkt man, da entwickelt sich jemand unaufhörlich weiter. Viele kennen John Coltrane zuerst als Mitglied der Band von Miles Davis. Das war Ende der 50er Jahre. Miles Davis erkannte sehr früh, dass Coltrane etwas Besonderes war. Manchmal war er von dessen endlosen Improvisationen sogar nicht genervt. Es gibt die bekannte Geschichte, dass Miles einmal sagte, warum hörst du nicht einfach auf zu spielen? Und Coltrane antwortete sinngemäß, ich finde,

Das war jetzt Musik von Isaiah Collier aus seinem Album The World is on Fire mit seinem Quartett. In Villach spielt Isaiah Collier Coltrane. Und Collier plays Coltrane ist, wie wir uns bei vergangenen Konzerten, die es schon in Europa gab, zuletzt war er im Juli im Porion Bess, kein historisches Konzert. Es ist eine Begegnung zwischen zwei Generationen, zwischen Vergangenheit und Gegenwart, zwischen einem großen Vorbild und einem Musiker, der seinen eigenen Weg gefunden hat. Ich lade Sie ein, sich darauf einzulassen. Nicht mit der Erwartung, John Coltrane noch einmal zu hören, sondern mit der Neugier zu entdecken, wie seine Ideen heute weiterleben. Hören wir jetzt ein Live-Konzert von Isaiah Collier mit Musik aus seinem Coltrane-Programm aufgenommen in Italien.

0: bass. Tim Regis on drums. Tim Regis on drums. Once again, my dear colleague. Nice to meet you. What a pleasure. Thank you for sharing your moment with us.
1: Sie hören Music Unlimited hier auf Radio Agora. Und soeben hörten wir ein wunderbares Konzert aus Italien, ein Live-Konzert, das heuer stattgefunden hat, Isaiah Collier, Blaze John Coltrane. Heute unternahmen wir gemeinsam einen musikalischen Streifzug durch den zweiten Konzertabend der Jazz-Hochburg Kärnten. Begonnen habe ich mit Miles Davis, weitergeführt hat die Reise zu Isaiah Collier und am Ende stand wieder John Coltrane. Vielleicht fragen Sie sich, warum beschäftigen wir uns heute noch mit Musikern, die vor Jahrzehnten gelebt haben? Die Antwort ist ganz einfach, weil große Musik kein Verfallsdatum kennt. Sie erzählt uns auch heute noch etwas über unsere Welt, über Freiheit, Offenheit und Kreativität. Die Jazz-Hochburg hat in den vergangenen 5 Jahren bereits viele, viele internationale Musiker nach Kärnten gebracht. Musiker, die eigene Wege gehen, die Neues wagen. Und das erleben wir auch heuer wieder. Ob Henri Texier aus Frankreich, Gianluigi Trovesi aus Italien, James Brandon Lewis aus den USA oder eben Isaiah Collier. Sie alle verbindet eines, sie spielen nicht einfach Jazz, sie entwickeln ihn weiter und genau das interessiert das Kulturforum seit vielen Jahren. Und der Jazz ist eine Passion, von der man eigentlich nicht wegkommt und deshalb organisiere ich auch nach 38 Jahren noch immer Jazzkonzerte. Weil die Musik etwas ganz Besonderes ist, auch nach hunderten Konzerten, nach tausenden Schallplatten, nach unzähligen Radiosendungen, gibt es immer wieder Momente, in denen ich denke, so habe ich den Jazz noch nie gehört und deshalb lohnt sich jede neue Entdeckung und Collier ist für mich ein solcher Musiker. Er respektiert die Tradition, aber er bleibt nicht in ihr stehen, er geht weiter, ganz so, wie Miles Davis es getan hat und wie John Coltrane. Wenn Sie, sehr verehrte Damen und Herren, liebe Zuhörerinnen und Zuhörer von Radio Agora, heute neugierig geworden sind, dann möchte ich Sie herzlich einladen. Besuchen Sie die Jazz-Hochburg Kärnten 26. Kommen Sie in die Burg Glaneck, kommen Sie in den Amthof Feldkirchen oder in den Bambergsaal nach Villach. Erleben Sie den Austrian Trumpet Summit mit den großartigen Trompetern rund um Daniel Nösig und danach Isaiah Collier mit seinem Coltrane-Programm. Ich bin überzeugt, das wird kein gewöhnlicher Konzertabend, sondern ein Abend voller musikalischer Entdeckungen. Damit sind wir am Ende unserer heutigen Sendung angekommen. Ich danke Ihnen sehr herzlich fürs Zuhören. Wenn Ihnen die Musik gefallen hat, dann erzählen Sie davon weiter, bringen Sie Freunde mit, denn Jazz lebt nicht nur von den Musikern und Musikern auf der Bühne, sondern auch vom neugierigen Publikum. Ich würde mich freuen, Sie persönlich begrüßen zu dürfen. Am Mikrofon verabschiedet sich Hans Jalowitz. Ich wünsche Ihnen noch einen schönen Abend. Bleiben Sie neugierig, bleiben Sie offen für Musik, die Grenzen überschreitet und sage Keep Swinging.

Benvenuti, dobrodošli, vitani, ehna beseglen, jambo, tere, junaputkibanuk, ahoy, welcome, willkommen zu einer weiteren Ausgabe von Absolute Rock, the Classic Rock Hour, die Sie wie immer bei den freien Radios Agora 105,5, Mora, Flora, Proton und Swupfurt in Österreich und Deutschland und natürlich weltweit im Internet hören können. Wo und wann genau die Sendung ausgestrahlt wird, erfahren Sie auf den Sendungsseiten der ausstrahlenden Sender, beziehungsweise auch auf meiner Blogseite absoluterock-theclassicrockhour.blogspot.com. 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Da in der Suchfunktion Absolute Rock eingeben, da kommen Sie dann nach der Erstausstrahlung zu dieser Sendung und vielen hunderten anderen Ausgaben von Absolute Rock mehr. An und für sich mache ich in diesem Jahr immer einen musikalischen Rückblick 50 Jahre zurück in das Jahr 1976. Diesmal in dieser Sendung mache ich den ersten von zwei Rückblicken in das Jahr 1966. Das ist mein Geburtsjahr und daraus wird ersichtlich, dass ich heuer im Laufe des Jahres ebenso wie viele meiner guten Freunde 60 Jahre alt werde. Und das war der Anlass, einmal 60 Jahre zurückzublicken und zu schauen, welche Tracks in diesem Jahr veröffentlicht wurden. Und beginnen möchte ich den Rückblick mit einer ganz prominenten Gruppe, The Spencer Davis Group, von ihrem Album, das The Second Album hieß, mit der Nummer Keep on Running.

Die Spencer Davis Group, das waren 1966 Spencer Davis an der Rhythm-Gitarre und den Backing-Vocals, Muff Winwood an Bassgitarre, sein prominenterer Bruder Steve Winwood an der Lead-Gitarre und den Lead-Vocals, außerdem hat er noch die Orgel gespielt und das Klavier und Pete York an den Drums und an den Percussions. Die nächsten zwei, die braucht man nicht näher vorzustellen, Simon und Garfunkel. Von den beiden wurde 1966 das Album Sounds of Silence veröffentlicht und von dem hören wir jetzt I'm a Rock.

Primal Rock, Simon and Garfunkel. Der zweite große Hit von diesem Album war natürlich der Titeltrack des Albums The Sounds of Silence. Ebenfalls ein ganz, ganz großer Hit ist von den Beatles Yesterday, eigentlich schon 1965 auf dem Album Help erschienen, wurde es im Jahr 1966 in England noch einmal als EP veröffentlicht und ich spreche von Yesterday.

Under My Thumb, The Rolling Stones. Jetzt kommen wir zu den Small Faces. Die haben ihr Debütalbum 1966 veröffentlicht. Das hieß Small Faces, war also self-titled. Und das war die Band mit Steve Marriott an den Lead Vocals und an den Gitarren. Und die Band, die war ja in weiterer Folge, ja, sozusagen die Wiege für die beiden Bands Faces und auch Humble Pie. Und vom Debütalbum der Small Faces hören wir jetzt Sorry, She's Mine.

Kommen wir jetzt zu den Beach Boys, die amerikanische Surf- und Rockband. Die veröffentlichte 1966 ihr bereits 11. Studioalbum. Und Brian Wilson, der kreative Kopf der Band, hat es sich in den Kopf gesetzt, das größte Album aller Zeiten zu schreiben und zu beweisen, dass er der bessere Songwriter war als Lennon McCartney, das Duo der Beatles. Und heraus kam das Album Bad Sounds. Das war nicht der typische Surf-Sound, sondern auch ein ziemliches progressives Album und gilt eigentlich als das wichtigste Werk der Band. Hören wir von diesem Album jetzt die Beach Boys mit I Know There's an Answer.

The Beach Boys mit I Know There Is An Answer. Bob Dylan, der schrieb 1966 insofern Rockgeschichte, dass er mit seinem 7. Studioalbum das erste Doppelalbum der Rockgeschichte veröffentlichte. Und das war das Album, mit dem er dann endgültig den Wandel, den Übergang vom Folk zum Rock vollzog. Wir hören jetzt von diesem Album I Want You.

Das zweite Album der Rockgeschichte erfolgte aber noch im gleichen Monat, im Juni 1966. Da veröffentlichte Frank Zappa mit seiner Band The Mothers of Invention das Album Freak Out, ebenfalls eine Doppel-LP und eines der ersten Konzeptalben auch in der Geschichte der Rockmusik. Es erweiterte Musik und Texten die Formenpalette dieses Genres. Freak Out verband Psychedelic Rock mit avantgardistischen Einflüssen, satirischen Songtexten und parodistischen Elementen. Etwas, was Frank Zappa Zeit seines Lebens, Zeit seines musikalischen Schaffens begleitete. Frank Zappa and the Mothers of Invention, Hungry Freaks, Daddy.

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2: Und in der heutigen Sendung machen wir einen Rückblick 60 Jahre zurück in das Jahr 1966, mein Geburtsjahr. Daraus hören Sie, ich werde dieses Jahr 60 Jahre alt, so wie viele meiner Freunde. Und ich darf aber gleichzeitig darauf verweisen, auf die vielen Festivals, die zurzeit stattfinden, sei es auf der Burg Klamm, sei es Lovely Days oder wo immer. Gehen Sie zu den Festivals, gehen Sie in die Clubs, gehen Sie in die Konzerthallen, schauen Sie sich die Bands an, die Musiker freuen sich und die Veranstalter natürlich auch. Und es ist immer ein tolles Erlebnis. Wir machen jetzt im Jahr 1966 mit den Hollies weiter. Die veröffentlichten das Album Would You Believe? Und davon hören wir jetzt den Song I Take What I Want.

The Hollies mit The Take What I Want. Der berühmteste The Hollies zweifelsohne Graham Nash. Hier zu hören an der Rhythm-Gitarre und der Vocals, sonst dann noch Tony Hicks an der Lead-Gitarre und dem Vocals, Eric Haydock an der Bass-Gitarre, Bobby Elliott an den Drums und Alan Clark an den Vocals und der Harmonika, also der Mundharmonika zu hören. Weitermachen wir jetzt mit, jetzt kommen wir zu den Yardbirds, 1966 mit Jeff Beck an der Gitarre. Das Album erschien in England als The Yardbirds und war dort das einzige Album mit Jeff Beck an der Gitarre. In den USA war es bereits das dritte Album, erschien dort ebenso wie in Resteuropa unter dem Namen Roger the Engineer. Und auf dem Album waren nur Eigenkompositionen der Yardbirds zu hören. Hören wir Jeff's Boogie.

Graham Nash haben wir vorher schon gehört. Kommen wir jetzt zu David Crosby. Der war 1966 Mitglied von den Byrds und später ja gemeinsam mit Graham Nash, mit Crosby, Stills, Nash & Young sehr erfolgreich. Die Band von David Crosby, also die Byrds, öffnete mit Fifth Dimension 1966 ihr drittes Studioalbum und darauf findet sich ein Track, der später auch von Golden Earring erfolgreich gecovert wurde, 8 Miles High.

1966 erschien auch das Debütalbum von John Mayall and the Blues Breakers. Das Album, allgemein als The Piano Album bekannt, wurde als John Mayall and the Blues Breakers with Eric Clapton veröffentlicht. Und darauf finden sich wirklich tolle Nummern, so wie auch der Album-Opener All Your Love, eine Nummer von Otis Rush, die wir gleich hören werden. Neben John Mayall an den Vocals, Piano, Orgel und Mundharmonika eben Eric Clapton zu hören an der Gitarre, John McVie am Bass und Huey Flint an den Drums. All Your Love.

Bemerkenswert zu jener Zeit, Mitte der 60er Jahre, war, dass viele Bands in einem Jahr zwei Alben veröffentlichten und auch die Länge der Stücke, die zumeist irgendwo zwischen 2 und 3 Minuten lag, die beiden letzten Stücke, 8 Miles High und All Your Love, mit einer Spielzeit von über 3 Minuten, waren eher eine Seltenheit. Daher auch in dieser Sendung eine Vielzahl von Bands, wie sie sonst selten in der Sendung vorkommen. Kommen wir jetzt zu den Trogs. Die haben auch eine ganz, ganz tolle Nummer geschrieben in diesem Jahr auf ihrem Album From Nowhere, Wild Thing.

The Trogs mit Louie Louie hatten sie noch einen weiteren großen Hit auf ihrem Album From Nowhere, eben aus dem Jahr 1966. In diesem Jahr veröffentlichten die Beatles auch Revolver, ein großartiges Album, und von dem hören wir jetzt Got to Get You Into My Life.

The Beatles mit Got to Get You Into My Life von ihrem Album Revolver. 1966 sah auch das Debütalbum von Jefferson Airplane, ja, mit Marty Balin an den Vocals und der Rhythmgitarre, Signe Tolle Andersen an den Vocals und Percussions, Jorma Kaukonen an der Leadgitarre, Paul Kantner an der Rhythmgitarre und den Vocals, Jack Cassidy am Bass und an den Drums, Alex Kip Spencer, Spencer Dryden. Und von diesem Album gibt's jetzt zu hören den Track Let's Get Together.

Einen veritablen Hit landete der schottische Singer-Songwriter und einer der Gründerväter des Psychedelic Rock, Donovan, mit seinem Album Sunshine Superman, und der Hit, von dem ich gesprochen habe, ist der gleichnamige Titeltrack. Sunshine Superman.

Beschließen möchte ich diese Sendung mit Songs aus dem Jahr 1966 mit Get Out of My Life Woman von The Bob Butterfield Blues Band. Der Track, ursprünglich von Lee Dorsey veröffentlicht und von Alan Toussaint geschrieben, der ist einer der meistgecoverten Songs der Musikgeschichte. Und bis zur nächsten Woche sage ich Let It Rock and Rock On!

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